1 in den USA zum Vorbild. Der Co-Pilot hatte vergangene Woche den Kapitän während eines Fluges mit einer Rettungsaxt angegriffen. Passagiere konnten ihn überwältigen. Nach der SPD hat auch die Linke in Mecklenburg-Vorpommern für rot-rot-grüne Koalitionsverhandlungen gestimmt.

und leichter LKW mit Hänger beiderseits gesperrt. Die Umleitung in Richtung Schweinfurt führt über die U98 und in Richtung Sangerhausen über die U13. Dann A98, der Tunnel Groß-Ehrstädt ist nach einem Unfall in beiden Richtungen gesperrt. A99, der Tunnel Aubing, wird wegen einer Brandschutzübung bis 4 Uhr in beiden Richtungen gesperrt. Und dann sind wir ja schon bei den Tunneln in München. Da sind der Effner-Tunnel, der Richard-Strauss-Tunnel, der Leuchtenberg-Tunnel und der Innsbrucker Ring-Tunnel jeweils in beiden Richtungen gesperrt wegen Wartungsarbeiten heute Nacht. Und noch der Blick nach Berlin, die A111,

noch mit Infektion in Beinen und Fieber. Mensch, Wolf, René, dann toi toi toi, gute Besserung. Und vielleicht kann ja die Musik hier ihre heilende Wirkung entfalten. Das wäre natürlich sehr schön, wenn es so wäre. 2:10 Uhr ist es. Und wir hören jetzt alle zusammen Foreigner, Waiting for a Girl Like You. Gute Besserung.

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Achtung bitte, ein neuer Falschfahrer, diesmal auf der Autobahn 81. Zwischen Kreuz Stuttgart und Kreuz Böblingen-Hulb ist ein Falschfahrer gemeldet worden. Bitte ganz rechts fahren, nicht überholen. Auf der Autobahn 81 zwischen Kreuz Stuttgart und Kreuz Böblingen-Hulb ist ein Falschfahrer unterwegs.

2.40 Uhr ist es. Oh, wie schnell die Nacht schon wieder vergeht. Hier ist die ARD-Nacht, Hitnacht, und wir haben nicht nur einen Hitversteher in der Sendung gerade eben gehört, ja, sondern mit Werner auch noch einen, der sich musikalisch bestens auskennt. Denn als ich vor knapp einer Stunde sagte, wir bleiben im Rhythmus, nach Madonna, jetzt auch mit den Rembrandts, da hat sich Werner gleich gemeldet und schreibt, auch wenn beide Songs eine treibende

0: Die mit 2:0 in Führung nach Toren von Svensson und Schlotterbeck. Dann begann die Bremer Aufholjagd. Reis mit dem 1:2 und der ehemalige Dortmunder Füllkrug in der zweiten Minute der Nachspielzeit mit dem Ausgleich. Der BVB war vorher immer wieder am starken Werder-Torhüter Hain gescheitert und gibt zum ersten Mal in dieser Saison Punkte ab. In der zweiten Bundesliga hat Eintracht Braunschweig mit 1:0 gegen Holstein Kiel gewonnen. Keine Tore dagegen im zweiten Spiel des Abends. Heidenheim und Kaiserslautern haben sich 0:0 getrennt.
1: Das waren die Nachrichten. Das Wetter in Deutschland. Tagsüber im Nordwesten immer wieder Regen, sonst länger trocken, später Gewitter bei 12 bis 18 Grad. Am Sonntag Sonne, Wolken und Schauer, im Norden Gewitter, sonst trocken 9 bis 17 Grad. Am Montag teilweise heiter, im Nordosten Schauer bis 20 Grad. Es ist 3:03 Uhr.

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Und Annette in Leipzig ist immer noch with, also mit eingeschalteter ARD-Hitnacht. Und sie kennt jemanden, der ebenfalls am 10.10. Geburtstag hat und schreibt: Lieber Hanno,

0: 30. Geburtstag. Ich wünsche ihm Glück und Zufriedenheit. Von mir auch liebe Grüße an dich und an deinen Plüschaffen Plappi und an die Hörer-Community, besonders an Rose in Leipzig und an die Pilotin Daniela in Oberhausen. Annette, Dankeschön fürs Schreiben und schon interessant, was wir so für Geburtstage bis jetzt zusammengetragen haben.
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Mit Robbie Williams ist es 3.30 Uhr geworden. Und damit Zeit für den Verkehrsservice der ARD-Hitnacht. Erstmal gibt es die Entwarnung von der Autobahn 3. Kein

0: Eine schöne Nacht liegt hier gerade schon fast hinter uns. Ja, 3.38 Uhr geht es ja schon fast in den Morgen hinein. Und aus Lübeck gab es so eine schöne Nachricht, auch wenn sich vielleicht die Nachbarn so ein bisschen ärgern.
1: Moin, der Jörg aus Lübeck. Hallo, liebe Jörg. Grüße von der Trabe. Ich wollte nur sagen,

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1: Um 4 Uhr mit Ronald Lessig. Die Entscheidung von US-Präsident Trump, Diesel in Russland einzukaufen, stößt beim ukrainischen Präsidenten Zelensky auf Kritik. Trump hatte sich in einem Gespräch mit dem russischen Präsidenten Putin auf Lieferungen für die USA und den Weltmarkt verständigt. Aus Kiew Nils Bula.
2: Jede Lockerung der Sanktionen gegen Russland ohne klare Deeskalationsvereinbarung sei ein offenkundiges Zeichen von Schwäche, so der ukrainische Präsident Volodymyr Zelensky in einem schriftlichen Statement. Dass die USA russischen Diesel einkaufen wollen, spiele Russland in die Hände und ermögliche dem Land, seinen Krieg in der Ukraine fortzusetzen und noch mehr Menschen zu töten. Der ukrainische Präsident erneuerte seine Bereitschaft, die Angriffe auf russische Energieanlagen einzustellen, wenn Russland keine ukrainische Energieinfrastruktur mehr zerstöre, so Zelensky.
1: Der vereitelte Absturz einer Fly-Dubai-Maschine war nach Angaben der Vereinigten Arabischen Emirate als Selbstmordanschlag geplant. Der Co-Pilot soll vorgehabt haben, das Flugzeug in ein Terminal am Flughafen von Tel Aviv zu steuern.

Birds, Boyzone. Und damit jetzt bei uns die erwarteten Worte aus der Dortmund-Zone, die eben noch unsicher war. Da steht hier bei mir Entwarnung von der B54, kein Falschfahrer mehr zwischen Wittbroecker Straße und Dortmund-Hachenay. Jo, das ist sehr schön. Und Wilfried aus Bad Soden am Taunus, der hat sich auch gleich noch gemeldet und hat gesagt: Hallo Hanno, frag doch mal bitte alle Hörer, die heute mit dem Auto auf Deutschlands Autobahn unterwegs sind, ob sie denn einen der 15 Falschfahrer gesehen haben. Danke dir, bin gespannt. Ja, kann ich gerne machen, lieber Wilfried, aber ändern wird's nichts, denn wir sind ja hier verpflichtet, im Radio ankommende Falschfahrermeldungen sofort mit Unterbrechen der laufenden Musik durchzusagen. Also, ja, die werden von der jeweiligen Landesleitstelle oder von der Autobahnpolizei ins Verkehrsinformationssystem eingegeben und müssen dann also direkt so, wie sie hier auftauchen,

Ich habe so eine Falschfahrerbegegnung gehabt, aber wie dem auch sei, wir müssen es durchsagen, genauso wie es also bei uns hier im Studio auf dem Verkehrsinformationssystem erscheint.

Bis in der ARD-Hitnacht. Entwarnung nochmal von der B54. Kein Falschfahrer mehr zwischen Wittbrücker Straße und Dortmund-Hachenne. Die A1 ist zwischen Vechta und Kloppenburg wegen Brückenarbeiten in beiden Richtungen gesperrt. Die A1 Lübeck Richtung Fehmarn ist zwischen Lensahn und Oldenburg Süd nach einem Unfall gesperrt. Dann die A1 ist zwischen Kreuz Hamburg Ost und Dreieck Norderelbe wegen Bauarbeiten in beiden Richtungen gesperrt. Die A40 ist zwischen Mülheim-Winkhausen und Mülheim-Heißen in beiden Richtungen ebenfalls gesperrt.

würde mir aber gerne einen rausklauen. Ich glaube, irgendwie jetzt so mit dem ersten Herbstwetter ist mir gerade so ein bisschen nach ersten Lebkuchen des Jahres essen. Naja, ist ja auch schon der 10. Oktober.

0: 5. September 2001 in den USA zum Vorbild. Der Co-Pilot hatte vergangene Woche den Kapitän während eines Fluges mit einer Rettungsaxt angegriffen. Passagiere konnten ihn überwältigen. Nach der SPD hat auch die Linke in Mecklenburg-Vorpommern für rot-rot-grüne Koalitionsverhandlungen gestimmt. Der Landesvorstand der Linken fasste den Entschluss nach eigenen Angaben am späten Abend einstimmig. Die Grünen wollen heute bei einem kleinen Parteitag in Rostock entscheiden. Die Verhandlungsführer von SPD, Linken und Grünen hatten ihre Sondierungsgespräche gestern abgeschlossen. In der Fußball-Bundesliga hat Werder Bremen in Dortmund kurz vor Schluss noch einen Punkt geholt. Zwischen dem BVB und Werder stand es am Ende 2:2. Aus der Sportredaktion Michael Augustin.
1: Bis zur 88. Minute lag der BVB mit 2:0 in Führung nach Toren von Svensson und Schlotterbeck. Dann begann die Bremer Aufholjagd. Reis mit dem 1:2 und der ehemalige Dortmunder Füllkrug in der zweiten Minute der Nachspielzeit mit dem Ausgleich. Der BVB war vorher immer wieder am starken Werder-Torhüter Hain gescheitert und gibt zum ersten Mal in dieser Saison Punkte ab. In der zweiten Bundesliga hat Eintracht Braunschweig mit 1:0 gegen Holstein Kiel gewonnen. Keine Tore dagegen im zweiten Spiel des Abends. Heidenheim und Kaiserslautern haben sich 0:0 getrennt.
0: Das waren die Nachrichten. Das

0: Sehr schöne, relaxte Musik hier im Nachtprogramm. Dass es zu Schlaflosigkeit führen kann, die ARD-Hitnacht zu hören, hatten bereits vorhin einige Hörerinnen und Hörer geschrieben, ja. Und sie genießen sogar teilweise die Schlaflosigkeit. Ist doch so, oder?
1: Hallo, hier ist der Ronny aus Gera. Erstmal schöne Grüße an alle, die da noch halt rum sind. Und zum Thema Schlaf in der Nacht. Meine Meinung ist, Schlaf wird überbewertet. Es kommt irgendwann die Zeit, da schlafen wir nur noch. Schöne Grüße euch allen noch. Tschüssi.
0: Na, so soll es sein. Let's rock. Solange, wie wir wenigstens mit dem Fuß im Takt mitwippen, sind wir ja am Leben. Und auch schon das am frühesten Samstagmorgen. 5:15 Uhr wird's in einem Fingerschnips.

0: 5.30 Uhr ist es. Und damit Zeit für den Verkehrsservice der ARD-Hitnacht. Die A1 ist zwischen Vechta und Kloppenburg wegen Brückenarbeiten in beiden Richtungen gesperrt. A1 weiter, Lübeck Richtung Fehmarn. Hier ist zwischen Lehnsahn und Oldenburg Süd nach einem Unfall gesperrt. Die A1 ist zwischen Kreuz Hamburg Ost und Dreieck Norderelbe wegen Bauarbeiten ebenfalls in beiden Richtungen gesperrt. So, dann geht's weiter auf der Autobahn 40 mit zwei Meldungen. Hier ist zwischen Mülheim-Winkhausen und Mülheim-Heißen in beiden Richtungen gesperrt, weil nämlich ein neues Brückenteil eingehoben wird an diesem Wochenende. Und dann ist ebenfalls gesperrt die A40 Dortmund Richtung Essen zwischen Kreuz Bochum und Hamme wegen Bauarbeiten. A98, der Tunnel Groß-Ehrstedt, ist wegen Reinigungsarbeiten in beiden Richtungen gesperrt. Und in München sind der Effner-Tunnel, der Richard-Strauss-Tunnel, der Leuchtenberg-Tunnel und der Innsbrucker Ring-Tunnel jeweils in beiden Richtungen in dieser Nacht gesperrt gewesen. Eigentlich soll jetzt 5.30 Uhr aufgehoben werden, die Sperrung. Mal sehen, ob es geklappt hat. Ihnen unterwegs eine gute Fahrt.
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0: Anne Bauer in Magdeburg wünscht ein schönes Wochenende.

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1: So, ich wünsche heute ein nicht zu wolkenverhangenes Stück vom Himmel für Sie. Die Regenschauer, die ziehen ja so langsam Richtung Osten raus aus Deutschland. Möge es ein schöner Samstag für Sie werden. Ich bin Hanno Bauer, bin dann nach dem Tag wieder mit der nächsten ARD-Hitnacht-Ausgabe hier. Ciao, ciao.

0: Russland wird Diesel auf den Weltmarkt exportieren. Schweres Erdbeben an der Pazifikküste. Kino in Frankfurt bleibt nach Brand geschlossen. Das Wetter, mal Sonne, mal Wolken, einzelne Schauer, 12 bis 18 Grad. Mein Name ist Theresia Tautz. Guten Morgen. Russland wird nach Angaben von US-Präsident Trump hunderttausende Tonnen Diesel auf den Weltmarkt bringen und auch die USA beliefern. Trump schrieb auf seiner Internetplattform, das habe ihm der russische Präsident Putin zugesagt. Aus Washington, ARD-Korrespondentin Anne Schneider.
1: Trump begründete den Schritt mit den stark gestiegenen Kraftstoffpreisen vor den wichtigen US-Zwischenwahlen. Allerdings dürfte der Effekt begrenzt sein. Die zunächst angekündigten 300.000 Tonnen entsprechen nur gut 14 Stunden des aktuellen Dieselverbrauchs in den USA. Trump hatte erst vor wenigen Wochen ein Gesetz

0: Fünf bis sechs Tage Wahnsinn in den Nachrichten liegen hinter uns, wo wir oft mit dem Kopf geschüttelt haben. Bei ihm können wir über all das, was passiert ist, immerhin ein wenig schmunzeln.
1: Also ich fand's ja gut.
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3: Und nun zu den Highlights der Frankfurter Buchmesse.
4: Halten Sie's Maul!
3: Was? Ach so, das war ein Highlight der Literatur aus dem Gastland Tschechien.

0: muss dringend auf Typ trainieren lassen.
1: Pavlovic, rauchen Sie eine Zigarette und beleidigen Sie mich. Aber Jürgen, ich bin Profisportler. Pavlovic, aus Ihnen wird nie eine Type. Treten Sie wenigstens mal gegen die Bande. Aua.
2: Oh je. Moment, was genau ist eigentlich ein Typ?
0: Der oder die Typ. Ein unsympathischer Stinkstiefel, den man aber zum Gewinnen braucht. Hier mal ein Beispiel aus der aktuellen Landespolitik.
3: Klar, da sind Antisemiten und radikale Irre dabei, die den Staat ablehnen, aber...
1: Hey, das ist doch kein Grund, nicht mit denen zu koalieren.
4: Meinen Sie Sachsen-Anhalt, AfD?
0: Nee, Berlin, Linkspartei. Die SPD und die Grünen sagen sowas nämlich öffentlich. Die CDU in Sachsen-Anhalt wählt lieber heimlich den Landtagspräsidenten von der AfD mit.

0: Fleck, das ist, wenn die nette kleine Lea aus der 3B alle Fahrräder plattsticht, weil sie genau weiß, dass es dem großen, bösen Luca aus der 4C in die Schuhe geschoben wird.
1: Ach, das heißt, ich kann alles bringen, weil die Leute glauben, es war ein bekannter Stinkstiebel.
0: Genau. Und jetzt wissen wir auch, wofür wir die Typen brauchen, zum Schuldsein, wenn wir wieder in der Gruppe

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2: Auch um 6:30 keine Staus oder Behinderungen.

Sticks. Boat on the River, 7:15 ist es. Für sowas liebe ich ja H1. Klar, wir haben guten Rock zum Wachwerden, logisch. Und wir haben nicht immer den gleichen Rock, denn Europe, die haben mehr als The Final Countdown. Die haben auch Rock the Night. Läuft viel zu selten, aber jetzt bei uns.

DJ Hawks. Hier in H1, es ist 7:07. Schönen guten Morgen. Das Wichtigste aus dem H1-Verkehrszentrum für alle, die so früh schon unterwegs sein müssen. Wir haben einen Stau auf der A5, Frankfurt Richtung Kassel, zwischen Bad Homburger Kreuz und Friedberg. 3 Kilometer stockend wegen einer Baustelle. Da ist gerade nur eine Spur frei. Ansonsten eine gute Fahrt so früh durch Hessen.

0: nur gut 14 Stunden des aktuellen Dieselverbrauchs in den USA. Trump hatte erst vor wenigen Wochen ein Gesetz mit schärferen Russland-Sanktionen unterzeichnet. Kritiker sehen deshalb einen Kurswechsel, der Moskau wirtschaftlich entgegenkommt, während Russland seinen Krieg gegen die Ukraine fortsetzt.
1: Regierungsbildung nach Landtagswahl in Mecklenburg-Vorpommern. SPD und Linke haben am Abend rot-rot-grüne Koalitionsverhandlungen gestimmt. Die Grünen entscheiden heute auf einem kleinen Parteitag in Rostock. ARD-Reporterin Caroline Kock.
2: Man wolle nicht nur ein Bündnis aus drei Parteien, sondern eine Koalition für alle Menschen sein und das Land zusammenhalten, sagte Mecklenburg-Vorpommerns SPD-Chefin Schwesig. In einigen Punkten sei man sich bereits einig. Mehr Bürgerbeteiligung, Investitionen in Bildung und soziale Gerechtigkeit und mehr Schutz für Umwelt und Natur. Eine Zusammenarbeit mit der AfD, die die einzige Oppositionsfraktion im Landtag wäre, schließen alle drei Parteien aus.

produzieren. Zum Glück haben sie ein paar mehr gute Songs als Skandale produziert. Unter anderem, wie ich finde, die beste Coverversion von Knocking on Heaven's Door.

0: Die Cars. You might think, es ist gleich 7:15. Guten Morgen.
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0: Zu Beginn der Frankfurter Buchmesse wurde auch der Deutsche Buchpreis verliehen an Shada Basya. Mit ihrem Buch, das Pfarrerin Tanja Griesel aus Fritzlar zum Nachdenken gebracht hat.
2: Vor ein paar Monaten fiel mir die Heiratsurkunde meiner Großeltern in die Hände. März 1941. Sie Telefonistin, er Schütze, also ein einfacher Soldat. Ich wusste schon vorher, mein Opa war im Krieg, aber darüber hat er nie geredet. Als Jugendlicher habe ich ihn danach gefragt. Er machte dann dicht, manchmal wurde er sogar richtig wütend. Und meine Oma hat nur beschwichtigt. Ach, lass doch die alten Geschichten, das ist längst vorbei. Die Schriftstellerin Shada Basya lässt die alten Geschichten nicht ruhen. Ihr Roman »Die Lücken« erzählt die Geschichte eines Dorfes im Hunsrück, angelehnt an ihren Heimatort Hermeskeil. Dort lebten auch Jüdinnen und Juden, die vertrieben und ermordet wurden. Die Nachbarn haben

0: Meter stockend, auch jetzt schon. Das Ganze wegen der Baustelle. Da ist momentan nur eine Spur frei.
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0: Ja, haben wir uns erstmal schon dran gewöhnt, dass wir uns sagen, naja, ist ja Oktober, da darf es schmuddelig sein im Herbst. Und dann zieht das Wetter heute nochmal richtig auf. Sobald die Sonne da ist, wird sich das erledigt haben mit den Regentropfen aus der Nacht und dann echt eine freundliche Mischung aus Sonne und Wolken. So viel Sonne, dass wir immerhin auf 18 Grad kommen. Das kann sich teilweise ein bisschen kälter anfühlen durch den ganzen Wind, der durchzieht. Nachmittags durchaus im Norden vereinzelt auch noch ein paar Regentropfen, aber lang nicht so viel wie gestern. Und so freundlich und weitestgehend trocken bleibt es auch in den nächsten Tagen.
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0: ansonsten läuft.
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0: Ja, das ist der Rest vom Regen gestern, der da noch so ein bisschen runterkommt. Sind noch ein paar Tropfen heute Morgen oder am Vormittag. Sobald die weg sind, wird es ein wunderschön herbstliches Wochenende. Weitestgehend trocken, ein paar Tropfen, wenn überhaupt im Norden und dann auch nur vereinzelt am Nachmittag. Ansonsten kommt die Sonne gut raus. Ja, da sind auch Wolken, aber genügend Sonne, dass wir immerhin auf 18 Grad kommen, auch wenn es sich vielleicht im Wind ein bisschen kälter anfühlt. Aber genauso freundlich mit Sonne und Wolken geht's in den nächsten Tagen bei uns weiter.
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Also ja, Sie haben noch ein paar Sekunden Zeit, die Kaffeetasse hinzustellen. Weil wer bei dem nächsten Song selbst nur leicht mit dem Kopf mitwippt, hat garantiert zu viel Energie und es könnte was daneben gehen. Schönen Samstagmorgen mit den einzigartigen AC/DC hier in HR1.

Bilde ich mir das ein oder ist Wachwerden am Wochenende einfacher, wenn so ein Song im Radio läuft? Nee, ne? Roberta Fleck in H1, Killing Me Softly. Bücher und Autoren direkt erleben, das ist die Magie der Frankfurter Buchmesse, die gerade heute und morgen nochmal Massen anzieht. Nur dummerweise spürt man als Besucher ganz oft nichts von dieser Magie. Zumindest war es so in den nächsten Jahren, wenn vor lauter Anstehen nichts von diesen Büchern und Autoren zu sehen.

0: Mit tausenden Besuchern. Also auf ein bisschen Quetscherei muss man sich da schon einstellen. Aber ich habe mich gestern im Getümmel ein bisschen umgehört und da haben mir die meisten Leute gesagt, sie fanden es voll okay. Also eine Besucherin meinte sogar, sie war vor 7 Jahren das letzte Mal auf der Buchmesse und fand es damals so schrecklich, dass sie gesagt hat, sie kommt nicht wieder. Und dieses Jahr war sie aber wieder da und meinte, voll okay. Und ich konnte sogar den Sprecher der Buchmesse, Thorsten Kasimir, gestern Nachmittag noch einmal abgreifen und auch er war zufrieden und meinte, es ist überall voll, aber nirgendwo kritisch.
1: Wunderbar, jetzt stehen ja gerade jetzt am Wochenende auch nochmal Signierstunden mit echten Stars an. Zum Beispiel Otto ist da und viele andere Erfolgsautoren. Wo erwartest du heute da nochmal großes Gedrängel?
0: Also diese öffentlichen Signierstunden, die sind ja draußen auf der Agora zwischen den Hallen. Da stellt man sich vor so kleinen Zelten an. Das heißt, es wird bei einigen voll, aber es ist eben draußen und nicht mitten im Getümmel zwischen den Ständen. Und genau, du hast eben Otto Walkes schon angesprochen. Also der bin ich mir sehr sicher, dass der viele Leute anlocken wird. Der signiert heute zwischen 14.30 Uhr und 16.30 Uhr. Und Bestsellerautorin Charlotte Link signiert auch gerade Platz 3 der Spiegel-Bestsellerliste. Ich denke, auch da sollte man pünktlich sein. Sie ist von 12 bis 13 Uhr da. Und richtig dolle voll wird es natürlich bei Sebastian Fitzek und den New Adult Autorinnen Mona Kasten und Lilly Lukas. Da haben die Verlage aber auch schon vorgesorgt. Das ist auch nicht draußen und da musste man sich vorher gratis Tickets holen für diese Veranstaltungen und die sind mittlerweile schon alle weg.
1: Dass auch bei diesem Publikumsmagneten heute weniger Gedränge ansteht, dafür mehr Bücherspaß. Heute und morgen nochmal auf der Frankfurter Buchmesse.

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6: So früh am Morgen haben wir zum Glück nur zwei Probleme auf den Autobahnen in Hessen. Einmal die A5 Frankfurt Richtung Kassel zwischen Nordwestkreuz Frankfurt und Friedberg wegen der Baustelle 2 Kilometer Stau. Und die A7 immer noch Hannover Richtung Kassel zwischen Hannmünden, Lutherberg und Kassel Nord.

0: Schlafpausen gibt. Ne? Hat man alles schon mal irgendwie gesehen. Ist das nur ein Klischee oder sind die Japaner irgendwie besser am Schlafen als wir?
1: Ich glaube, das ist tatsächlich so ein spezieller japanischer Skill. Diese kleinen Schläfchen werden auch gesellschaftlich total akzeptiert, selbst auf der Arbeit. In Emudi heißt das, sie sind einfach Weltmeister im Nickerchen machen.
0: Ja, und da bin ich definitiv neidisch. Aus dem Einschlafen ein Sport machen. Wow. Ich glaube, das ist der erste Wettbewerb, wo man auch wirklich nicht ins Schwitzen kommt.

0: Geländes bis hin zur Betreuung von verletzten Personen. Rund 100 Menschen machen bei der Übung am Vormittag mit. Am Nachmittag proben dann Feuerwehr und Rettungsdienst ein weiteres Szenario bei einem Bauernhof am Ortsrand.
1: Regierungsbildung nach Landtagswahl in Mecklenburg-Vorpommern. SPD und Linke haben am Abend für rot-rot-grüne Koalitionsverhandlungen gestimmt. Die Grünen entscheiden heute auf einem kleinen Parteitag in Rostock. ARD-Reporterin Caroline Kock.
2: Man wolle nicht nur ein Bündnis.

Aus dem zweiten Beatles-Album, das hieß With the Beatles, mit den Beatles, war das It Won't Be Long. Wir spielen Ihnen jetzt mal aus dem gleichen Album einen weiteren Titel, allerdings nicht im damaligen Mix, der nichts anderes zugelassen hat, sondern im Neumix von 2023. Und was

ihm mal unterhalten, wie er das gemacht hat und warum er sowas macht und wie es dazu kommt und was er mit den Beatles am Hut hat. Müsste man mal machen, oder? Machen wir. Noch in dieser Sendung. Das nächste Album der Beatles hieß Es ist

0: ganz langsam in der Geschichte vor, bis zum Album Rubber Soul. Und da kommen wir schon in der nächsten halben Stunde an. Und dann wird's unglaublich spannend.
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Ticket to Ride on the Beatles. Und jetzt sind wir historisch da angelangt, wo wir heute hinwollen, nämlich beim 1965er Album Rubber Soul. Rubber Soul kann man übersetzen mit Gummisohle unterm Schuh. Man kann es aber auch übersetzen mit Gummiseele oder mit Gummi-Soul-Musik. Das ist sozusagen die ironische Bezeichnung des Versuchs in England, dem R&B aus Amerika etwas entgegenzusetzen. Auch das so eine augenzwinkernde Geschichte, die

Der 2026er Mix von The Word aus dem Album Rubber Soul mit The Beatles. Herzlichen Dank sage ich an Norbert Fisch, guten alten Bekannten, der hat bei uns wieder mal gespendet. Jens und Birgit aus Bad Vilbel ebenfalls und Steffi, danke, danke, danke für eure Spenden für die Aktion Reinke Ukraine. Und nun, meine Damen und Herren, schalten wir um ins Tonstudio, wo gerade

Beatles ein wenig zuhören zu dürfen. Sie arbeiten an einem neuen Album und die Erwartungen, Sie können es sich vorstellen, sind hoch. Nach Ihren hocherfolgreichen Alben Please Please Me with the Beatles, A Hard Day's Night, Beatles for Sale und Help, die allesamt bei uns in England an der Spitze der Charts waren, soll nun der nächste Erfolg her und Sie sind mittendrin in den Vorbereitungen.

Alben erstellt werden, denn das brauchten die Fans ja auch. Aber da gab es eben nur diese technische Einschränkung. Man hatte nur ein Dreispur- oder Vierspur-Tonband und man konnte nur diese vier Spuren auf die zwei Lautsprecher links und rechts

Daytripper, neu abgemischt von Giles Martin und ich füge hinzu, meisterhaft abgemischt. Das ist so ein zeitgemäßer Sound inzwischen, es ist gewaltig. 675 € sind in den letzten 20

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0: übertrieben. Sie wurden von der Polizei vorübergehend festgenommen.
1: Auswärtsspiel für Eintracht Frankfurt. Im Bundesligaspiel heute Abend muss die Mannschaft von Trainer Adi Hütter bei RB Leipzig ran. hr-Sportreporter Carsten Schellhorn.
2: Die Eintracht will in Leipzig gleich zwei Flüche besiegen. Einmal den der vielen Gegentore und dann den Leipzig-Fluch. Nur eines der 10 Auswärtsspiele dort konnte die Eintracht gewinnen. Personell sieht es gut aus. Flügelflitzer Ansgar Knauf drängt nach Verletzung in die Startelf. Und im Sturm hat Adi Hütter 2 Nationalspieler zur Auswahl, Johnny Burkhardt und Younes Ebnotalib.
1: Vorher ist schon Darmstadt 98 gefordert. Die Lilien empfangen in der zweiten Liga Energie Cottbus. Das waren die Nachrichten.
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4: Vorsicht bitte auf der A3 Würzburg Richtung Frankfurt. Zwischen Obertshausen und Offenbacher Kreuz liegen Metallteile auf dem mittleren Fahrstreifen. Vorsicht auch auf der A3 Frankfurt Richtung Köln. Zwischen Kelsterbach und Mönchhof-Dreieck liegen Gegenstände auf der Fahrbahn. Und Vorsicht auf der A3 Frankfurt Richtung Würzburg. Zwischen Seligenstadt und Seligenstädter Dreieck eine ungesicherte Unfallstelle und es sind Personen auf der Fahrbahn. Außerdem liegen Reifenteile auf der Fahrbahn. Vorsicht auch auf der A5 Frankfurt Richtung Kassel. Zwischen Homberg-Ohm und Ohmtal-Dreieck liegen Plastikteile auf der Fahrbahn. Und Vorsicht auf der A60 Mainz Richtung Rüsselsheim. Zwischen Mainz-Laubenheim und Ginsheim-Gustavsburg liegen Holzteile auf der Fahrbahn. A7 Hannover Richtung Kassel. Zwischen Hanmünden-Lutherberg und Kassel-Nord 2 Kilometer stockender Verkehr wegen Bergungsarbeiten nach einem Unfall. Der rechte und der mittlere Fahrstreifen sind geschlossen.

Das hier sind auch die Beatles mit dem Playback zu einem der Songs auf Rubber Soul. Und all diese Schmankerl, die wir hier heute spielen, gibt's in der Doppel

0: Taxman, Originalfassung von damals aus dem Album Revolver und dann die neu gemischte Fassung von Giles Martin. Es ist der helle Wahnsinn. Lydia Antonini, Redakteurin von Rheinkamm Samstag, wurde das Privileg zuteil, mit Giles Martin sprechen zu können über sein neuestes Projekt, das Album Rubber Soul Special Edition Deluxe. Lydia hat zunächst Giles Martin gefragt, ob sein Wunsch, Toningenieur zu werden, denn eine Familiengeschichte war. Wollte er seinem berühmten Vater George Martin nachfolgen, dem Produzenten und musikalischen Mastermind der Beatles? Nee, im Gegenteil, hat Giles geantwortet. Ich wollte überhaupt nicht Toningenieur werden, sondern der weltbeste Songschreiber und Komponist. Ich habe in Pubs und Bars gespielt. Wir waren sogar auf Tournee in Deutschland. Und ich weiß noch, dass wir meinen Geburtstag zum Beispiel in Köln gefeiert haben. Toningenieur wurde ich erst, als ich für die Love-Show des Cirque du Soleil, des berühmten Zirkus, zusammen mit meinem Vater den Soundtrack produziert habe, der später auch auf einem Album rauskam. Das Projekt war so privat, so geheim, dass ich es selbst mischen musste, ohne richtig zu wissen, was man da eigentlich macht. Bis heute weiß ich das nicht richtig. Es war einfach purer Zufall, erzählte Giles Martin.
1: Well, no, not really. Actually, my ambition wasn't to be a sound engineer at all. My ambition was to be, you know, one of the world's greatest songwriters. That's what I wanted to be. I was a musician. I used to play in pubs and play in bars. In fact, I toured Germany. I remember spending my birthday in Cologne touring Germany in my band. It was kind of, I became an engineer through actually making the Love Show. I made this Beatles Love with my father. And because it was so private, I had to mix it myself. I didn't know anything about it and know about what I was meant to do. I still kind of don't really know what I'm doing. And I ended up becoming what I am. I don't know. It's purely accident. I don't know.
0: Na ja, da stellt wohl der Giles Martin sein Licht ein bisschen unter den Scheffel. Sein berühmter Vater hat zu seinen Lebzeiten über ihn gesagt, mein Sohn Giles hat alles, was ein großer Plattenproduzent braucht. Er hat ein profundes Wissen über Musik, ist ein sehr guter Instrumentalist und er kann wunderbar mit Menschen umgehen. Und das ist für mich essentiell. Als Musikproduzent musst du eben gut mit Menschen zurechtkommen. Du musst ihnen ein Gefühl der Sicherheit vermitteln, ihnen die Angst nehmen, einfach gut auf sie eingehen können. Und das kann Giles sehr gut. Ich mache mir keine Sorgen, er wird seinen Weg gehen, sagte George Martin über seinen Sohn Giles.
2: My son Giles has all the markings of a great record producer. He's got a tremendous, profound knowledge of music. He's a very good instrumentalist. He's got a marvelous way with people. I think that's one of the essentials, by the way. I think to be a good record producer, you've got to get on with people. And you've got to lull them into a kind of sense of security. And you've got to get rid of their fears. You've got to relate to people. And he certainly can do that. So

Sie sollten unbedingt mal lesen, was Leute wie Holger und Andrea und die anderen auch zu ihren Spenden als Begleittext geschrieben haben. Das ist sehr, sehr ergreifend. www.reinke.info ist die Stelle, wo Sie es nachlesen können. Und jetzt kommt die Stelle, an der wir ein bisschen über Polizeiarbeit sprechen müssen. Nehmen wir mal an, die Polizei suche einen Täter mit Hilfe der Tonaufnahme eines Telefongesprächs. Der Anruf des Täters ist von vielen Hintergrundgeräuschen überlagert, meinetwegen im Bahnhof oder wie auch immer. Und die Stimme des Täters ist von eventuellen Zeugen viel besser identifizierbar, wenn es gelingen würde, die Stimme von den Geräuschen zu trennen. Andererseits kann es hilfreich sein, nur die Geräusche zu isolieren, denn vielleicht lassen die ja Rückschlüsse auf den Ort zu, zum Beispiel die Bahnhofsansage im

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Das alles wird mitgeliefert auf der neuen Fassung von Rubber Soul. Die gibt's in vielen verschiedenen Versionen, gleich mehr darüber. Das war also der Backing-Track, das Instrumental-Playback sozusagen zu Drive My Car. Jetzt könnte es Sie ja brennend interessieren, wie dieses Lied auf dem neuen, alten Album, dem alten Album mit neuem Sound so klingt.

0: Rubber Soul werden Sie sagen, warte mal, das ist doch das, ist das nicht dieses Album, wo sie ihm die Möbel in ihrem Zimmer anpreist? Ja, genau, das Album ist es.
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Editor, der in der Lage war, zum Beispiel eine Tondatei, in der Gitarre und Stimme zusammen aufgenommen wurden, so zu bearbeiten, dass die Stimme komplett von der Gitarre getrennt werden konnte. So als würde man heute eine iPhone-Aufnahme säubern. Das basierte auf polizeilicher Überwachungstechnik. Ich fragte, ob man denn auch zum Beispiel eine Gitarre vom Schlagzeug trennen kann oder einen Bass vom Schlagzeug. Dabei dachte ich besonders an die Beatles-Alben Revolver und Rubber Soul. Denn zum Beispiel im Lied In My Life sind Gitarre, Bass und Schlagzeug zusammen auf einer Spur, genauso wie beim Song Taxman auf dem Album Revolver. Nun hat man ja traditionell zwei Lautsprecher. Wenn jetzt die Dinge zusammen aufgenommen wurden, kann ich sie in den einen oder den anderen Lautsprecher aufteilen. Wenn ich die Instrumente oder Stimmen separat hätte, könnte ich daraus eine moderne, heutige Stereoaufnahme machen, mit Schlagzeug und Stimme in der Mitte und Gitarre oder Bass oder was auch immer auf die Seiten verteilt. Jetzt geht das also. Die alten Stereo-Mix-Aufnahmen vom Album Revolver zum Beispiel haben häufig die Gesangsstimme auf einer Seite und die Band auf der anderen. Jetzt, mit der Stimme in der Mitte, klingt's einfach kräftiger,

Ich weiß nicht, ob Sie es nachvollziehen können, liebe Hörer, wenn der Moderator dieser Sendung ein Beatles-Fan seit Bestehen der Popmusik ist. Und wenn der sowas hört, so einen neuen Mix, das erste Mal, dann laufen dem die Tränen runter, ob sie es glauben oder nicht. Und das ist mir seit Jahren nicht mehr passiert. Als ich das gehört habe, was dort mit der Musik geschehen ist, das ist einfach gewaltig. Das hat mich umgerissen. Ganz schnell ein herzliches Dankeschön an Jutta und Uwe aus Aschaffenburg, an den anonymen Spender, an Iris F. mal wieder und an Sandra und Joso, die gespendet haben. Vielen, vielen herzlichen Dank. Ja, das Album Rubber Soul, fragen wir doch mal den Fachmann. Welchen Rang unter den Beatles-Alben nimmt denn Rubber Soul für Sie ein, Mr. Giles Martin? Was ist so besonders an dieser Produktion?

Umfang. Und das mit What Goes On aus dem Album Rubber Soul, und zwar in der remixten Form von 2026, gerade mal 8 Tage auf dem Markt.

Fragen in die Hand versprochen, den Text von In My Life, von diesem wunderschönen Lied, für unsere deutschen Hörer zu übersetzen. Das Versprechen werden wir einlösen am Ende dieser Sendung. Was sagt

0: Fußballer Christoph Kramer mit ihren aktuellen Büchern auf.
1: Die Bauindustrie warnt vor den Plänen der Berliner Linkspartei zur Vergesellschaftung von Wohnungen. Bauindustriepräsident Demuth sagte der Neuen Osnabrücker Zeitung, die Wirkung sei jetzt schon verheerend. Aus der Nachrichtenredaktion Andreas Gerlach.
2: Die Linke will in Berlin eine Koalition mit Grünen und SPD eingehen und dann große Immobilienkonzerne vergesellschaften. Demuth sagt, dass für die Verstaatlichung von rund 200.000 Wohnungen die Stadt 20 bis 30 Milliarden Euro ausgeben müsste. Dieses Geld fehle dann für Neubau und Sanierung. Außerdem kämen Baugesellschaften in Berlin schon jetzt kaum noch an frisches Geld, weil Kreditgeber zurückhaltender seien. Auch internationale Investoren wendeten sich ab.
1: Nach der Ankündigung von US-Präsident Trump, Diesel aus Russland einzukaufen, kommt Kritik aus der Ukraine. Präsident Zelensky sprach wörtlich von einer Investition in den Krieg gegen die Ukraine. Russland werde mit weiterem Terror und Gemeinheiten danken. Trump hatte gestern mitgeteilt, er habe sich mit dem russischen Präsidenten Putin darauf verständigt, hunderttausende Tonnen Diesel aus Russland zu kaufen. Bestehende Sanktionen gegen Russland würden dafür vorübergehend ausgesetzt. Wieder Ärger um eigenmächtige künstliche Intelligenz. KI-Agenten der US-Entwicklerfirma Anthropic haben nach Unternehmensangaben falsche Hinweise und Anträge an Behörden weitergegeben. ARD-Korrespondentin Gabi Biesinger.
3: Die New York Times berichtet mit Verweis auf vertraute Quellen, dass Anthropic-Modelle über ein Online-Formular des US-Außenministeriums 20 Visa-Anträge eingereicht hätten. Außerdem hätten die KI-Agenten auf der Internetseite der Polizei von Philadelphia einen falschen Tipp zu einem Tötungsdelikt eingereicht.

Willkommen also zurück zu einer ganz besonderen Ausgabe mit Produzent Giles Martin als Gesprächsgast. Der ist ganz tief in die Beatles-Archive getaucht und hat die Original-Masterbänder des 1965er Albums Rubber Soul gefunden. Aber nicht nur die, auch viele andere Schmankerl, zum Beispiel den Versuch, das Instrumental-Playback für Nowhere Man aufzunehmen, das Sie hier im Hintergrund hören. Giles Martin ist es gelungen, durch Digitaltechnik mit Unterstützung von

0: das raus, was Ringo tatsächlich gespielt hat. Und es wird auch nie so gut wie von Ringo. Oder George. Ich habe mir, glaube ich, Take One angehört von Norwegian Wood. Oder war es Take Three? George spielte jedenfalls 12-seitige Gitarre. Und er spielte viel mehr, als nachher auf dem Album zu hören war. Die Beatles waren sehr gut im Nichtspielen, im Weglassen. Einer meiner besten Freunde ist der Koch Jamie Oliver, den ihr ja in Deutschland auch sehr gut kennt. Ein sehr, sehr netter Kerl. Wir waren letzte Woche zusammen zum Abendessen und da haben wir auch über Songschreiben der Beatles geredet. Das hat sehr viel gemeinsam mit Kochen. Du kannst sehr leicht ein Gericht überkochen mit zu vielen Zutaten. Und die Beatles waren so gesehen sehr gute Musikköche.
1: No, well, in the Beatles, not really. The Beatles were very good at being efficient. Like, there's very few bands like the Beatles, because they were such good players. Like, you know, they were very good at what they did. What I mean by that is that they're a hard band to cover. There's been lots of covers of the Beatles, but they, you know, it's like.

nicht amtlich, aber auch hier bin ich Ihnen natürlich der Vollständigkeit halber die Fassung schuldig, die dann letzten Endes auf dem Album landete und die jetzt abgemischt wurde von Giles Martin.

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0: Richtung Friedberg 3 Kilometer stockender Verkehr. A7 Fulda Richtung Würzburg zwischen Fuldaer Dreieck und Bad Brückenau-Wildflecken 7 Kilometer Stau ab Raststätte Utrichshausen. Und A44 Dortmund Richtung Kassel zwischen Marsberg und Diemelstadt 2 Kilometer Stau wegen einer Baustelle. Das waren die 5 Störungsmeldungen, die wir haben. Ihnen allen gute Fahrt ins Wochenende.
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0: Es gibt mal sonnige, mal wolkige Abschnitte. Dabei ist es meist trocken. Höchstens vereinzelt kommt es zu Schauern. Es werden Höchstwerte von 12 Grad im Upland bis 18 Grad am Rhein erreicht. Auf den Bergen werden es 9 bis 13 Grad. Und der Wind weht tagsüber überwiegend mäßig. Vor allem in Nordhessen sowie im Bergland allerdings auch frisch mit starken Böen. Morgen, am Sonntag, mal Sonne, mal Wolken und oft trocken, bevorzugt im Norden einzelne Schauer, stark böiger Wind, Höchstwerte 11 bis 17 Grad. Am Montag anfangs örtlich Nebel, sonst überwiegend freundlicher Mix aus Sonne und Wolken, trocken 12 bis 17 Grad. Am Dienstag zunächst neben Nebelfeldern oft Sonnenschein, am Nachmittag von Westen her wolkiger und gegen Abend mitunter etwas Regen oder Nieselregen bei 14 bis 18 Grad.
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0: näher rückt, aber noch nicht alle Lieder vorliegen. Jungs, denkt dran, da fehlen noch 3 Lieder. John, kriegst du noch was hin?
1: Ja, klar.
0: Und dann sitzt John Lennon zu Hause und in seinem Kopf passiert nix. Ihm fällt einfach nichts ein. Und er haut sich an die Rübe und beschimpft sich selbst, du bist eine Flasche, ein Nichtsnutz, ein Niemand. Du kannst keine Musik mehr schreiben, deine Ehe ist fast im Eimer. Was um Himmels Willen willst du noch, was kannst du noch? Wohin willst du denn jetzt, du Nirgendwo-Mann? Und da war er, der Einfall, der Nirgendwo-Mann, das ist es. Nowhere-Man, ohne eigene Meinung, ohne Sinn, ohne Ziel. Ist er nicht ein bisschen wie du und

Nowhere Man, die Beatles, genauer gesagt der 2026er Mix von Nowhere Man, erstellt unter anderem mit Hilfe von künstlicher Intelligenz. Hier in Reinke am Samstag in dieser Sendung haben wir vor einiger Zeit eine Sendung über künstliche Intelligenz gemacht, haben Lieder gespielt, die von künstlicher Intelligenz produziert wurden, und zwar ausschließlich, denen man einen Prompt gegeben hat und die künstliche Intelligenz hat dann das ganze Lied fabriziert. Das ist durchaus umstritten und grenzwertig. Und ich habe gesagt, wenn sich das durchsetzt, dann ist die Sendung Reinke am Samstag einfach hinfällig. Denn wofür brauchst du noch eine musikjournalistische Sendung mit begeisterten Urteilen über Musik, die dann von irgendwas, von irgendeinem Computer gemacht wurde und an der eigentlich ein Mensch nur noch insofern beteiligt war, als er dem Computer irgendein Thema vorgegeben hat. Und den Rest macht dann die KI. Und wir haben am Ende dieser damaligen Sendung einen KI-Song gespielt, ohne anzusagen, dass er von künstlicher Intelligenz produziert wurde. Und das Ergebnis waren zig Anfragen von begeisterten Hörern. Was war denn das, was ihr da am Ende gespielt habt, am Ende der Sendung als Rausschmeißer? Und es war ein nacktes KI-Werk. Soweit sind wir inzwischen. Und das bringt uns dazu, dass wir mal Giles Martin fragen sollten, was ist eigentlich los? Was sind Ihre Hoffnungen, Mr. Martin, und Ihre Befürchtungen betreffend die künstliche Intelligenz in der populären Musik? Und Giles Martin hat gesagt, das ist eine sehr gute Frage. Ich nutze ja die KI für die Restaurationen. Okay, hier sind meine ehrlichen Gedanken dazu. Wenn ich mir aussuchen könnte, dass die künstliche Intelligenz nicht existiert, ich also nicht hätte arbeiten können an Revolver und Rubber Soul, würde ich das sofort akzeptieren. Für Medizin und Forschung ist die KI sehr, sehr gut. Ich war in Washington und ich habe demonstriert für die Kontrolle der KI, der künstlichen Intelligenz. Meine Partnerin war früher verheiratet mit Toby Smith, dem Keyboarder, Songschreiber und Mitbegründer von Jamiroquai, der an Krebs gestorben ist. Wenn jetzt mit KI dessen Arbeit nachgemacht werden würde und keiner wäre in der Lage, das zu kontrollieren, wenn also seine Kinder keine Tantiemen bekommen würden oder... Anderes Beispiel, jemand könnte einfach meine Tochter in einen schmutzigen Film montieren. Schreckliche Vorstellung. Die Kunst, sagt Giles Martin,

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1: Das sollten wir überall weitererzählen. Giles Martin, ein Mann, der von der KI lebt und der grandiose Sachen damit macht, hat gesagt, wenn ich mir aussuchen könnte, dass es die KI nicht geben würde, dann würde ich sehr, sehr gerne akzeptieren. Das merke ich mir für alle Zeiten. Denn er, Giles Martin, hat mit KI-Hilfe so fantastische Sachen gemacht wie das hier.

0: Nein, das ist so ein Stinkekäse, fast so wie bei uns der Handkäse mit Musik. Der
1: Ja.
0: ist eingelegt, auch ganz deftig.
1: Ja.
0: Ich glaube, das wird lecker.
1: Oh mein Gott. Es wird eine gewaltige Sendung. Sie sollten unbedingt dranbleiben. Um 12.05 Uhr auf dieser Welle Nina Roth erzählt Ihnen über Bier und über was man dazu essen kann. Ich bin sehr, sehr gespannt. Und es wird meine Farbe werden. Ich bin ja Biertrinker auch gerne.
0: Das habe ich mir gedacht. Ich

Run for Your Life im 2026er Mix von The Beatles aus dem Album Rubber Soul, das es seit 8 Tagen in neuer Fassung gibt. Wir haben es schon ein paar Mal gesagt. Ich bin sehr gespannt, ob das mit dem Vogelsberger Dialektfilter hinhaut und da kein Stromausfall. Sonst wird's ganz merkwürdig, die Sendung um 12.05 Uhr. Das, meine Damen und Herren, war die Spezialausgabe von Reinke am Samstag. Und auch diesmal war es eine Sendung von Lydia Antonini und Werner Reinke, zwei eingefleischten Beatles-Fans der ersten Stunde. Falls Sie ein Nicht-Beatles-Fan sind, sehen Sie uns bitte diese Begeisterung für das Thema nach und schreiben Sie uns, ob Sie trotzdem mit dieser Sendung etwas anfangen konnten. studiomail@hr1.de. Ich wünsche Ihnen ein besonders schönes Wochenende. Mein besonderer Dank geht an Giles Martin, der uns diese faszinierenden Einblicke in seine Kunst des Mischens gewährte. Happy Birthday zum gestrigen 57. Geburtstag, Mr. Martin. Wir haben es ihm versprochen und wir halten unser Versprechen zum Schluss der Sendung, die Übersetzung des Beatles-Liedes In My Life. An manche Orte werde ich mich mein ganzes Leben lang erinnern, obwohl manche sich verändert haben, manche für immer und nicht zum Besseren. Manche sind verschwunden und manche sind noch da. Alle diese Orte haben ihre Momente mit Geliebten und Freundinnen, an die ich mich noch immer erinnern kann. Manche sind tot und manche leben noch. In meinem Leben habe ich sie alle geliebt. Doch keine dieser Freundinnen und Geliebten lässt sich mit dir vergleichen. Und diese Erinnerungen verlieren ihren Sinn, wenn ich Liebe als etwas Neues betrachte. Obwohl ich weiß, dass meine Zuneigung, dass ich sie für Leute und Dinge von früher nie verlieren werde, dass ich oft stehen bleiben und

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0: und Sanierung. Außerdem kämen Baugesellschaften in Berlin schon jetzt kaum noch an frisches Geld, weil Kreditgeber zurückhaltender seien. Auch internationale Investoren wendeten sich ab.
1: Im Main-Kinzig-Kreis ist gestern Abend ein Motorradfahrer von einem Lastwagen erfasst und schwer verletzt worden. Nach Polizeiangaben ereignete sich der Unfall auf der A66 bei Bibergmünd. Der Motorradfahrer stand demnach auf dem Standstreifen, als der LKW nach rechts von der Fahrbahn abkam. Der Verletzte kam ins Krankenhaus, auch ein Rettungshubschrauber war im Einsatz. Eine Frau aus dem Wetteraukreis hat im Eurojackpot mehr als 11,5 Millionen Euro gewonnen. Sie hatte 5 Gewinnzahlen und eine Eurozahl richtig. Nur eine Eurozahl fehlte ihr zum Hauptgewinn von 120 Millionen Euro. Lotto Hessen meldet, dass die Frau ihren Tipp erst 15 Minuten vor Annahmeschluss online abgegeben hat. Das waren die Nachrichten.
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3: Vorsicht bitte auf der A66 Wiesbaden Richtung Frankfurt. Zwischen Wiesbaden-Frauenstein und Schiersteiner Kreuz liegen Gegenstände auf der Fahrbahn. Die A5 Frankfurt Richtung Kassel zwischen Nordwestkreuz Frankfurt und Friedberg 3 Kilometer stocken.

0: hat er das Buch Gebrauchsanweisung für Bier geschrieben. Hallo bei HR1, Jaroslav Rudisch.
1: Hallo, ahoi und nazdravi, also Prost.
0: Prost, einen kleinen Sprachkurs noch gleich dazu. Wunderbar. Herr Rudisch, wenn ich zu Hause ein Bier genießen möchte, dann mache ich das auf und dann trinke ich das. Wofür genau brauche ich denn eine Gebrauchsanweisung?
1: Ja, vielleicht, wenn man ein paar Bierorte, besondere Bierorte besuchen möchte, in Bayern oder eben auch in Tschechien, also im böhmischen Paradies, wo ich herkomme. Also ich habe tatsächlich unzählige Brauereien, Kneipen, Bierorte besucht, die ich mag und festgestellt, wie viele Geschichten Bier erzählen kann und wie uns das Bier auch als Getränk, als Kulturgetränk verbindet in Europa.

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4: Es ist 10 Uhr genau jetzt, 12 Uhr genau jetzt 31 und wir schauen auf die Straßen und starten auf der A5 Frankfurt Richtung Kassel. Zwischen Nordwestkreuz Frankfurt und Friedberg 3 Kilometer stockender Verkehr. Die A7 Fulda Richtung Würzburg, zwischen Fulda Dreieck und Bad Brückenau-Volkers 6 Kilometer Stau ab der Raststätte Utrichshausen. Und noch eine Meldung von der A44 Dortmund Richtung Kassel, zwischen Marsberg und Diemelstadt 2 Kilometer Stau wegen einer Baustelle.
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0: kleine Speisen, sagen wir so böhmische Biertapas serviert. Das ist zum Beispiel Olmützer Quargeln, also ein stinkender, reifer Käse, der aus Meeren kommt und ein wenig wie der Harzer Käse schmeckt. Und ich liebe zum Beispiel auch die Wasserleichen. Das sind so im Essigsud angelegte Würstchen, die man eine bis zwei, manchmal sogar drei Wochen einlegt. Und die schmecken so säuerlich und einfach perfekt zum Bier. Sehen ein wenig unappetitlich aus, tatsächlich wie die Wasserleichen.
1: Klingt da, auch ein bisschen unappetitlich.
0: Ja, genau. Also wenn Sie dann sie wirklich am Tresen, an dem Schankpool sehen, wie Sie da in dem so einem großen Glas da schwimmen, das sieht vielleicht ein wenig unappetitlich aus, aber die schmecken einfach hervorragend. Und dann gibt es natürlich so Pressag, also Matthias wird auch viel gegessen zum Bier. Ich liebe das. Also wir bestellen immer wieder so nach, so kleine Gerichte zum Bier. Das passt zu einem wirklich perfekten Prag-Besuch oder Pilsen-Budweis-Besuch. Gehört wirklich so eine Bierspeise dazu.
1: Also ich merke mir auf jeden Fall, säuerlich und Bier geht sehr gut zusammen. Jetzt beschäftigen Sie sich ja nicht nur mit dem Geschmack des Bieres, sondern auch mit der Geschichte der Bier- und Esskultur in Tschechien. Wie hat die sich seit Ihrer Kindheit verändert?
0: Stark. Und trotzdem findet man immer noch so alte Wörter.

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1: 13 Uhr. Neue Diskussion über Brandmauer zur AfD. Polizei geht nach Feuer an Frankfurter Schule von Brandstiftung aus. EU-Ratspräsidentschaft schlägt Kürzungen im Haushalt vor. Das Wetter teils sonnig, teils bewölkt und meist trocken. 12 bis 18 Grad. Mein Name

0: In der zweiten Liga trifft Darmstadt 98, jetzt zu Hause auf Energie Cottbus. Das waren die Nachrichten.
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2: Vorsicht bitte auf der A67 Mannheim Richtung Darmstadt. Zwischen Lorsch und Gernsheim eine ungesicherte Unfallstelle. Das Ganze auf dem linken Fahrstreifen. Die A5 Frankfurt Richtung Kassel. Zwischen Nordwestkreuz

0: HR1 ist hier mit Dolce Vita und mit Saga am Samstagmittag. Wir haben ja vorhin schon vom Bierexperten Jaroslav Rudisch gehört. Alkoholfreie Biere sind aktuell sowas von im Trend. Bleibt nur die Frage, schmeckt das eigentlich auch? Manchmal ist da ja unfassbar viel Zucker drin. Wiebke Nielsen aus der ARD-Verbraucherredaktion hat das für uns getestet, verschiedene alkoholfreie Biere, und hat das getan zusammen mit den zwei Profi-Braumeistern Daniel Schmidt und Andreas Hüttmann.
1: Daniel Schmidt und Andreas Hüttmann bewerten in unserer Stichprobe 4 alkoholfreie Biere. Zunächst das alkoholfreie Pilz von Klausthaler, Andreas Hüttmann.
2: Man riecht schon eine Restsüße?
3: Ja. Damit hätte ich nur nicht gerechnet.
2: Nein, es ist in der Nase deutlich süßer, deutlich dicker, als es im Mund ist. Einen leicht harten Geschmack.
1: Das Freibier von Störtebeker.
2: Farbe richtig schön goldgelb.
3: Prickelt schön im Glas und auch im Mund.
2: Wenig Restsüße, gefällt mir gut.
3: Mhm.
2: Hopfen in der Nase könnte ein bisschen kräftiger sein. Aber im Gesamtpaket schönes alkoholfreies Bier.
1: Spoiler, Andreas Hüttmann schmeckt dieses Bier in der Blindverkostung am besten. Weiter geht's mit dem Bitburger 0,0.
3: Der erste Geruch, den würde ich so etwas mit ledrig bezeichnen. Ich will jetzt nicht sagen muffig oder irgendwas in der Richtung, gar nicht. Aber es ist schon so, dass sich dieser Geruch, dieses Aroma auch durchzieht beim Geschmack.
1: Dieses Bier von Bitburger ist das einzige in der Stichprobe, das tatsächlich 0,0 Volumenprozent Alkohol enthält und damit auf dem Etikett wirbt. Dafür sind moderne Herstellungsverfahren nötig. Nach dem Gärprozess wird der Alkohol von 0,0 Bieren in einem Vakuumverfahren entfernt, erklärt Andreas Lietz, Brauereidirektor der Lübzer Brauerei in Mecklenburg-Vorpommern.
4: Dort befindet sich da hinten der Entgaser. Das Bier wird also einmal CO2 freigemacht. Das CO2 wird rausgetrieben. Danach gelangt das Bier in diese beiden Kolonnen. Die Kolonnen stehen unter Vakuum und dann wird das Bier bei 40, 45 Grad in Vakuumbedingungen entalkoholisiert.
1: Grundsätzlich dürfen alkoholfreie Biere noch Restalkohol enthalten, bis zu 0,5 Volumenprozent. Bei solchem Bier mit Restalkohol wird das Produkt während der Gärung heruntergekühlt und der Gärprozess dadurch frühzeitig gestoppt. Als letztes Produkt in der Stichprobe Marktführer Jever Fun, Daniel Schmidt.
3: Sehr hell.
2: Hopfenblume kommt durch.
3: Sehr lebendig.
2: Schöne Rezenz, also schön kribbelig. Das kommt einem Bier mit Alkohol schon sehr, sehr nah, finde ich.
1: So ist es für ihn letztlich auch der Testsieger.
0: Ein kleiner Ausflug in die Welt der alkoholfreien Biere, ja, die nicht immer ganz alkoholfrei sind. Und ich finde ja, zu einem Bier gehört auch gute Musik, und die kommt jetzt von Fleetwood Mac.

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0: bei ähnlichen Temperaturen 11 bis 17 Grad. Sie hören hr1 Dolce Vita, heute zum ersten Mal mit mir. Nina Roth ist mein Name. Und wir haben ja heute Mittag schon in die tschechischen Kochtöpfe und in die Biergläser reingelunzt. Tschechien ist nämlich das Gastland der Buchmesse, die gerade bei uns in Frankfurt läuft. Aber gleich hören wir erstmal eine Runde ins Stadion rein. Und ich habe gehört, da wird ja auch ganz gern mal ein Bier gezischt, ne?
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Richter gelegt, 16 Meter Torentfernung, ganz kurz vor der Strafraumgrenze von Energie Cottbus, gibt einen Freistoß, ein bisschen sehr weit rechts draußen für einen direkten Versuch, aber trotzdem eine gefährliche Situation für die Hessen. 3 Minuten Nachspielzeit in dieser ersten Halbzeit, also 1:1 der Spielstand, erster dicker Fehler, 4. Minute. Der Innenverteidiger von Darmstadt, Vukotic, unterschätzt einen langen Ball, einen richtig langen Ball aus dem 16er von Cottbus, total unterläuft den, stolpert da rum in der Defensive, verschätzt sich in seinem Rücken, ist Justin Butler durch, nimmt die Kugel super mit und schließt dann freistehend vor Keeper Marcel Schuhn ab zur frühen Führung nach nur 4 Minuten für Energie Cottbus, die danach eine Menge gute weitere Chancen hatten, eigentlich noch ein Tor, mindestens eines hätten nachlegen müssen, aber dann dicker Patzer Nummer 2, 36. Minute, Cottbus spielt bei einem langen Ball von Darmstadt auf Abseits, nur King Manu hat das irgendwie nicht ganz mitbekommen, rückt zu spät raus, hebt das Abseits auf, Lee ist durch, bisschen zu weit rechts draußen, hat aber dann das Auge für den mitgerannten, mitgesprinteten Weißhaupt.

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0: Raffinerien vorankommen, die durch ukrainische Drohnenangriffe beschädigt wurden.
1: Bei dem schweren Erdbeben in Panama hat es nach bisherigen Angaben rund 30 Verletzte gegeben. Über Todesopfer ist nichts bekannt. Das Beben hatte die Stärke von 7,7 und ereignete sich im Zentrum des mittelamerikanischen Landes. Straßen, Brücken und Häuser wurden beschädigt. Mehrere Orte sind nicht mehr erreichbar. Eine Frau aus dem Wetteraukreis hat im Euro-Jackpot mehr als 11,5 Millionen Euro gewonnen. Sie hatte 5 Gewinnzahlen und eine Eurozahl richtig. Nur eine Eurozahl fehlte ihr zum Hauptgewinn von 120 Millionen Euro.

0: Die Rolling Stones in HR1, Start Me Up. Und der Titel, der passt auch ganz wunderbar zur Kochstory, die wir jetzt für Sie haben. Es geht um Anna Schmidt und die hat nochmal alles auf Anfang gesetzt und ist ganz neu gestartet. Anna hat lange in der Bank gearbeitet, mittlerweile hat sie sich aber ihren allergrößten Traum erfüllt. Eine eigene Kochschule, Frankfurt for Cooks heißt die.
1: Wir haben heute ein sehr farbenfrohes Menü. Wir haben Jakobsmuscheln mit Rote Beete, Kohlrabi-Suppe in Kohlrabi serviert mit Kastanien. Wir haben Kabeljau mit einer Grünsoße, Steaks mit Portweinjuice und Schalotten.
2: Eine große Aufgabe wartet auf die kleine Gruppe, die Anna Schmidt heute zum Kochkurs begrüßt.
1: Ihr kocht alle selbst. Bitte nicht vergessen zu probieren, weil ihr esst auch. Also muss es euch schmecken.
2: Seit fast 10 Jahren gibt Anna Schmidt Kochkurse. Eine auch für sie selbst überraschende Wendung in ihrem Leben.
3: Ich bin in Russland geboren und bin da auch zur Schule gegangen.
2: Anna kam zum Studium nach Deutschland, ging später nach London, arbeitete als Bankerin. Dann sattelte sie um, machte noch in London ihr

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2: Gute Nachrichten. Es hat sich

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Wir rocken uns durch den Samstagnachmittag und ich habe aktuelle gute Nachrichten aus Darmstadt. Da hat's geklingelt. Die Linien führen 2:1 und die ganze Schlussphase der Partie, die gibt's gleich hier in HR1.

Ecke von links, aber Marcel Schuhn, der Darmstädter Keeper, ist da. Die zweite Hälfte geht in Summe und nach Chancen durchaus an die Darmstädter Vukotic und Lürs, die Torschützen. Zum aktuellen Zwischenstand 3:1 noch 30 Sekunden. Es wird ein ganz, ganz wichtiger Sieg für den Tabellenletzten Darmstadt. Endlich mal wieder 3 Tore in einem Spiel, das, nachdem sie bisher in dieser Saison insgesamt nur 5 geschossen haben, das wird ihnen gut tun. Und die Cottbusser, die werden hinterher trauen, den guten Chancen aus der ersten Halbzeit und eben der Tatsache, daran müssen sie arbeiten, dass sie jetzt 16 Gegentore kassiert haben in dieser Zweitligasaison, so viel wie keine andere Zweitligamannschaft. Die Darmstädter im Ballbesitz, lassen den Ball jetzt gut laufen in der Hälfte der Cottbusser über die linke Seite mit Akiyama, der spielt zurück in die Innenverteidigung, Vukotic rüber zu Pfeiffer, der dann wieder ganz nach hinten zu Marcel Schuhn. Die warten nur noch auf den Abpfiff, die Lilien reißen jetzt die Arme hoch, weil sie natürlich in dieser ihrer Situation als Tabellenletzter diesen Sieg feiern. Cottbus zum ersten Mal in Darmstadt nimmt gar nichts mit, 0 Punkte am Ende für Darmstadt 98 gegen NRG Cottbus.

richtig spannend wird. Der Mathis Hohm steht schon vor der Scheibe. Mathis, wink mal. Hallo. Mathis hat gleich das HR1 Heimspiel für Sie. Das war Dolce Vita. Mein Name ist Nina Roth. Wir haben uns heute zum ersten Mal an dieser Stelle gehört. Ich freue mich sehr und freue mich auch auf

0: Hans Langenscheid auf der Buchmesse in Frankfurt mitgeteilt. Laut Verlag haben sich an der Online-Abstimmung rund 1 Million junge Leute beteiligt, im Alter zwischen 11 und 20 Jahren. HR-Reporter Lars Hofmann.
1: Das Wort Ragebait bedeutet wörtlich übersetzt Wutköder. Es bezeichnet Inhalte in sozialen Medien wie Instagram oder TikTok, die gezielt provozieren. Sandra Spier von Pons Langenscheid sagte auf der Buchmesse in Frankfurt, dass die Wahl für das Jugendwort auf Ragebait gefallen sei, sage viel aus über die aktuelle Empörungskultur. Es zeige aber auch, dass die Jugendlichen die Mechanismen von Social Media verstanden haben und vielleicht stecke in der Wahl auch Kritik daran, gezielt zu provozieren, nur um mehr Aufmerksamkeit zu bekommen.
0: In Mecklenburg-Vorpommern ist der Weg frei für Koalitionsverhandlungen über eine rot-rot-grüne Landesregierung. Nach SPD und Linken haben auch die Grünen dafür gestimmt, auf einem kleinen Parteitag in Rostock. Die Koalitionsverhandlungen sollen am Montag beginnen.

0: Blick auf die Straßen. Vorsicht auf der A49 Kassel-Gießen. Zwischen Neuental und Schwalmstadt liegen Gegenstände auf der linken Spur. Die A5 Kassel-Frankfurt zwischen Homberg-Ohm und Grünberg 4 Kilometer stockend. A44 Dortmund-Kassel zwischen Marsberg und Diemelstadt 2 Kilometer Stau wegen einer Baustelle. Und die Bundesstraße 251 von Korbach nach Marburg ist zwischen Korbach und Vöhl-Dorfitter nach einem Unfall in beiden Richtungen gesperrt. Das war's. Kommen Sie gut und sicher an Ihr Ziel.
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0: Ja, mal blinzelt ein bisschen die Sonne durch, dann ist aber auch schon wieder grau. Also es wechselt irgendwie alles sich so ganz gut ab heute Nachmittag. Meist bleibt's trocken. Vereinzelt kann es mal einen Schauer geben bei 12 bis 18 Grad maximal.
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0: Und ich habe so viele Menschen bei mir im Umkreis, die es mit der Fußball-Bundesliga haben getroffen in den letzten Tagen, die gesagt haben, mein Gott, endlich und was ein Glück geht's an diesem Wochenende endlich weiter. Nach dieser XXXXXL-Länderspielpause ist die Fußball-Bundesliga also zurück aus der Länderspielpause, aus der Pause. Und wir freuen uns auf einen hoffentlich torreichen Samstagnachmittag.
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0: der Samstagnachmittag in HR1 mit Smash Mouth und All-Star. Heimspiel an diesem Samstagnachmittag. Nicht nur sozusagen das Programm hier bei uns in HR1, sondern auch Heimspiel für Darmstadt 98 nach der langen XXL-Länderspielpause. 3:1 haben die Lilien gewonnen heute Nachmittag gegen Energie Cottbus. Tim Brockmeier war unser Reporter heute Nachmittag hier in HR1 im Stadion am Böllenfalltor. Tim, wie groß war denn die Erleichterung nach dem Sieg heute in und ums Bölle?
1: Ja, kollektives Aufatmen hier natürlich im und am Bölle, vor allen Dingen nach dem Abpfiff rissen alle Spieler auf dem Rasen die Fäuste hoch. Wir wussten ganz genau, wie wackelig dieser Sieg in der ersten Halbzeit zumindest war, aber auch wie wichtig, endlich mal wieder auch fürs Gemüt was zu tun und diesen verdammten letzten Tabellenplatz zu verlassen.
0: Und das haben die Lilien heute dann also getan, jetzt mit 7 Punkten, 13. in der Tabelle. Hast du heute was gesehen, was dir Anlass gegeben hat, den Lilienfans auch ein bisschen Hoffnung zu machen für die dann kommenden Wochen?
1: Ja, ich finde schon, dass man das gesehen hat, was auch der Trainer Florian Kohfeldt gesagt hat vor der Partie, dass diese XXL-Länderspielpause, diese letzten Wochen schon dazu geführt haben, dass die Mannschaft sich besser kennengelernt hat, besser miteinander Fußball spielt. Die ist ja schon wild zusammengewürfelt worden. Großer Umbruch im Sommer. Die mussten sich jetzt erstmal finden. Einige Spieler kamen sehr spät erst im Transferfenster. Und man hat schon gesehen, dass da sehr gearbeitet wurde am Zusammenspiel. Das sah teilweise schon sehr gut aus, wenngleich man auch sagt,

0: Minuten vor halb vier. Wichtiges aus der Verkehrsredaktion. Vorsicht bitte auf der A661 Egelsbach-Oberursel zwischen Frankfurt-Niedereschbach und Bad Homburger Kreuz. Kommt Ihnen ein Falschfahrer entgegen. Bitte fahren Sie in beiden Richtungen äußerst vorsichtig und überholen Sie nicht. Falschfahrer auf der A661 Egelsbach-Oberursel zwischen Frankfurt-Niedereschbach und Bad Homburger Kreuz kommt Ihnen ein Fahrzeug entgegen. Bitte fahren Sie in beiden Richtungen äußerst vorsichtig und überholen Sie nicht. Gute und sichere Fahrt.
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kommt Ihnen ein Falschfahrer entgegen. Bitte fahren Sie in beiden Richtungen auch Vorsicht und überholen Sie nicht. Auf der B7 Hessisch-Lichtenau-Kassel zwischen Kaufungen und Leipziger Straße in Kassel kommt Ihnen ein Fahrzeug entgegen. Bitte fahren Sie in beiden Richtungen äußerst vorsichtig und überholen Sie nicht. Wir melden natürlich, wenn die Gefahr vorüber ist. Gute und sichere Fahrt.

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Kassel zwischen Kaufungen und Leipziger Straße in Kassel. Auch da kommt Ihnen ein Fahrzeug entgegen. Bitte in beiden Richtungen äußerst vorsichtig fahren und nicht überholen. Dann haben wir die A3 Frankfurt-Würzburg zwischen Frankfurt-Süd und Offenbacher Kreuz. Ungesicherte Unfallstelle auf dem Verzögerungsstreifen. Die A44 Kassel-Eisenach zwischen Helsa und Hessisch-Lichtenau-West. Da sind Personen auf der Fahrbahn. A44 Dortmund-Kassel zwischen Marsberg und Diemelstadt, 2 Kilometer Stau, Baustelle dort. A49 Kassel-Gießen zwischen Homberg oben Nord und Umtal-Dreieck, kaputter LKW auf der linken Spur. A66 Frankfurt Richtung Wiesbaden zwischen Eschborn-Dreieck und Frankfurt-Höchst, 2 Kilometer stockt's dort. Weiter auf der 66 Wiesbaden-Frankfurt in Höhe Frankfurt-Höchst, Bergungsarbeiten deswegen 2 Spuren dicht.

0: werden an diesem Samstag. Herzlich willkommen im HR1 Heimspiel. Herzlich willkommen zurück im Wahnsinn Fußball-Bundesliga.
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steht der Kabak und den trifft er voll im Gesicht. Er muss jetzt erstmal runter, steht aber schon wieder, nachdem er da erstmal direkt zusammengesackt ist, steht er jetzt wieder und wird wohl auch gleich weitermachen können, der Defensivmann der TSG. Ansonsten 0:0 hier, 9. Minute läuft, ein offenes Spiel, also der HSV durchaus auch mit Szenen nach vorne, Hoffenheim ohne jede Frage hier.

0: offensiv und dann mit dem Pfostenschuss von Capaldo und dem Nachsetzen war es dann eben Yusuf Paulsen, der machte das Tor. 1-0 HSV.
1: Ja, und richtig gutes Auswärtsspiel, das dürfte auch auf Bayer Leverkusen zutreffen, denn die sind auch mittlerweile sehr souverän vorne, führen mit 2-0 beim FSV Mainz 05. Tja, das sieht deutlich aus, Stefan Kerstold. Stefan, kannst du uns hören? Stefan. Naja, immerhin ein bisschen Atmosphäre.
2: Ja, der hat sich gerade die gelbe Karte völlig zurecht abgeholt. Da ist er sehr unbedarft reingekrätscht in Miguel. Der wurde auch jetzt behandelt, deswegen die Partie immer noch unterbrochen. Also das muss nicht sein. In Höhe der Auslinie, circa 10, 15 Meter von der Mittellinie entfernt. Da muss man nicht so in den Zweikampf gehen. Also Philipp Tietz, einen Kopfball haben wir gesehen. Da stand es noch 0-0 in der Anfangsphase. Dann aber die zwei Treffer, Robert Andrich und Patrick Schick. Fünfter Saisontreffer für den Tschechen. Also Mainz kommt jetzt so langsam endlich mal in diesem Spiel an, sind jetzt auch öfter mal in der gegnerischen Hälfte zu finden. Vielleicht jetzt noch mal der Aufbau über Sano, der hat eine lange Länderspielreise hinter sich, hat aber zurückspielen müssen. Hier

0: Vorsicht auf dem Erich-Ollenhauer-Ring im Moment zwischen Bernadotte-Straße und Ernst-Kahn-Straße. Gefahr durch einen Steinewerfer auf der Brücke. Vorsicht, Steinewerfer im Stadtgebiet Frankfurt auf dem Erich-Ollenhauer-Ring zwischen Bernadotte-Straße und Ernst-Kahn-Straße. Gefahr durch einen Steinewerfer auf einer Brücke. Bitte fahren Sie da besonders vorsichtig im Moment. Wir haben noch ein Tor in der Fußball-Bundesliga. Müssen wir ganz schnell noch hin.
1: Führig im Dribbling abgelegt. Stiller chippt auf den zweiten Pfosten. Kopfballtor!

0: wichtiger 3:1-Sieg, durch den Darmstadt 98 den letzten Tabellenplatz verlässt und für jede Menge Erleichterung sorgt.
1: Die weiteren Ergebnisse: Magdeburg-Hannover 3:0 und Osnabrück-Dresden 1:1. Das waren die Nachrichten.
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3: Und da haben wir immer noch den Steinewerfer im Stadtgebiet Frankfurt auf dem Erich-Ollenhauer-Ring. Bitte Vorsicht zwischen Bernadotte-Straße und Ernst-Kahn-Straße. Da weiterhin Gefahr durch einen Steinewerfer auf einer Brücke. Dann die A49 Kassel Richtung Gießen zwischen Borken und Neuental. Ungesicherter Unfallstelle, da hat es ordentlich gescheppert. 6 Fahrzeuge sind da in den Unfall verwickelt. Das Ganze auf der rechten Spur im Baustellenbereich. Die A3 Frankfurt Richtung Würzburg zwischen Frankfurt Süd und Offenbacher Kreuz. Unfall auf der rechten und der mittleren Spur. Dann die A5 Kassel Frankfurt zwischen Bad Nauheim und Obermörlen. 2 Kilometer stockt es nach einem Unfall auf der linken Spur. A44 Dortmund Richtung Kassel zwischen Marsberg und Diemelstadt. 2 Kilometer Stau, Baustelle. A66 Frankfurt-Wiesbaden zwischen Eschborner Dreieck und Frankfurt-Höchst, 2 Kilometer stockt's. Und dann noch die Bundesstraße 251 Korbach-Marburg ist zwischen Korbach und Vöhldorf-Fitter nach einem Unfall in beiden Richtungen gesperrt. Kommen Sie gut und sicher an Ihr Ziel.
2: Das Wetter für Hessen.
3: Zwischen 12 und 18 Grad haben wir heute Nachmittag bei uns in Hessen. Dazu meist trocken, vereinzelt vielleicht mal ein Schauer. Kann durchaus aber auch mal den ein oder anderen sonnigeren Abschnitt heute Nachmittag dann durchaus mal geben.
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3: Anschlusstreffer am 5. Spieltag in der Fußball-Bundesliga. Und zwar Anschlusstreffer für den ersten FSV Mainz 05. Kassi hat getroffen zum 1:2 aus Sicht der Mainzer jetzt gegen Bayer Leverkusen. Alle anderen Partien weiterhin unverändert.
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3: Heißt also weiterhin 1:0 auswärts, der VfB Stuttgart vorne gegen Paderborn, genauso der HSV in Hoffenheim und auch, schau an, der FC Augsburg führt weiterhin mit 1:0 gegen die Bayern. Gleich gibt's die Bundesliga-Halbzeitkonferenz hier.

0: gerade im Moment behandelt und müssen erstmal runter, mal sehen, ob es für die weitergeht. Hoffenheim beißt sich offensiv die Zähne aus einer starken HSV-Abwehr. Edgar Endres, Augsburg gegen Bayern.
1: Die Türsteher beim FC Augsburg, die halten hier jeden Gast fern vom Zutritt. Das sind die Türsteher Matsima, Bar, Brackelmann, alle über 1,93 groß. Super Abwehr bisher, kaum Torchancen für die Bayern und die Schwaben wieder mit dem Ballbesitz an der Mittellinie auf Arion Ibrahimovic, der vom FC Bayern ausgeliehene halblinke Außenspieler, macht das bisher gut. Rückpass ins eigene Mittelfeld auf Masenko und für die Bayern gibt es kaum nennenswerte Torchancen. Ein kleiner Blackout von Finn Dahmen, das war's. Und die nächste Kontermöglichkeit für die Augsburger über die linke Seite mit Ibrahimovic im Duell mit Stanisic. Ball ins Zentrum gespielt,

0: Kamera immer mal wieder auf Dennis Undav drauf. Die akustische Kamera natürlich. Dennis Undav, meine Güte. Ja, Länderspielpause ohne Jürgen Klopp. Ich habe mir gedacht, der muss ja quasi super heiß sein auf dieses Spiel heute beim SC Paderborn. Und dass seine Mannschaft, dass der VfB Stuttgart hier mit 1:0 führt, das liegt nicht an Dennis Undav. Der ist relativ selten am Ball. Einen richtig guten Pass hat er auf Jamie Leveling gespielt. Die anschließende Chance hat Leveling aber nicht genutzt. Und ansonsten ist Undav auf der 10er-Position beim VfB Stuttgart eher unauffällig, aber kann ja noch kommen in der zweiten Halbzeit. Jetzt muss er sich nach hinten bewegen, denn Paderborn dribbelt zu auf das Stuttgarter Tor. Ball auf der linken Seite am linken Strafraumeck. Schuss auf die kurze Ecke, erstmal abgeblockt von Karasor. Paderborn kann aber nochmal nachsetzen. Flankenball auf den langen Pfosten und dann vielleicht nochmal die Chance zum Nachsetzen oder zum Kontern für den VfB Stuttgart mit Dennis Undav. Und prompt spielt der einen Fehlpass. Seine Mannschaft führt mit 1:0 und der harmlose SV hat tatsächlich in Hoffenheim getroffen, Philipp Sohmann.
1: Tja, aber jetzt kann nicht mal mehr Rambo, Nikolai Remberg, der Kapitän, verletzt, ausgewechselt. Und der HSV wird immer mehr zum Hospital-SV in diesen Tagen. Dakar Grönbeck nicht dabei, die Stürmer. Dann Jatta, Nadir und El Ouahdi auch kurz vorm Spiel ausgefallen. Wer kann denn überhaupt noch laufen beim HSV, ist langsam die Frage. Aber das ist nachrangig, denn der HSV, der führt durch den Treffer von Yusuf Paulsen seit der 12. Minute. Jetzt wird er gerade zurückgepfiffen, Paulsen, der jetzt im zweiten Spiel nacheinander getroffen hat, doppelt so oft getroffen hat in diesen Spielen wie in der gesamten Vorsaison und dem HSV jetzt eine gute Ausgangsbasis hier beschert hat. Und Hoffenheim auf der anderen Seite, wir haben über die Nationalmannschaft gesprochen, da ist er, Bamba Singh.

Gefühl. Bayer Leverkusen hier beim 2:2 gegen Mainz. Trotz 2-0 Führung, trotz einer wirklich sehr, sehr starken ersten Anfangsphase, die ersten 20 Minuten, ist froh, wenn es jetzt gleich mal in die Kabine geht, um sich zu sammeln, um sich zu resetten. Haben jetzt gerade den Ball mit Gerald Kwanza, den Rechtsverteidiger. Jetzt ist über der Mittellinie unterstützt von Aleix Garcia. Der hat so einen Zuckerpass zum 2-0 aufgelegt für Patrick Schick. Fünfter Saisontreffer übrigens für den Tschechen.

wieder auf dem Boden, weil es da schon wieder Beef gab zwischen Hoffenheim und Hamburg. Hektik nimmt langsam zu, aber Harm Osmers, der versucht da jetzt Ruhe reinzubekommen. Vielleicht hat er ja in Japan gelernt, da war er jetzt neulich für 3 Spiele beim DFB Schiedsrichteraustausch. Da sind sie ja immer so gelassen und höflich, aber er hat alles unter Kontrolle. Flanke bzw. Ecke wird jetzt ausgeführt von Zufall. Die kommt in die Mitte. Heuer Fernandes mit einer Riesenparade, aber im Nachschuss ist der Ball drin. Und zwar Fisnik Aslani. Der Startelf-Debütant in dieser Saison steht genau richtig und macht jetzt das 1:1 für die TSG Hoffenheim. Fisnik Aslani nach seinem gescheiterten Wechsel aufgrund medizinischer Bedenken nach Leipzig in ein Loch gefallen, sich viele Gedanken gemacht, auch über den eigenen Körper. Und jetzt ist er da, nach dieser Ecke von Zufall. Super Kopfball von Lemperle, den dann Heuer Fernandes aus dem oder von der Linie kratzt. Und wenn wir genau hinschauen, ist es, glaube ich, ein Eigentor von Sebastian Bornau, der als letzter dran ist. Der Abwehrchef, der heute zum ersten Mal wieder in der Elf steht, will Aslani vom Amporschuss hindern und dödelt den Ball dann selber über die Linie. Aber kein Vorwurf, sonst hätte Aslani den einfach reingenickt. Das 1:1 ist hochverdient. 6 Minuten inzwischen schon drüber von der eigentlich 5-minütigen Nachspielzeit in dieser ersten Hälfte. Hoffenheim also jetzt drin und mit viel Rückenwind. Und die Hamburger werden froh sein, wenn jetzt gleich zur Halbzeit gebeten wird von Harm Osmers nach einer wirklich intensiven ersten Hälfte, aber eben mit großen Problemen nach der Verletzung von Nikolai Remberg, der Kapitän. Rambo musste raus, mit Schmerzen vom Platz gegangen und jetzt seither

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5: Ja, ist ein bisschen was los an diesem Samstagnachmittag. Im Moment auf der A49 Kassel Richtung Gießen zwischen Neustadt, Hessen und Stadt Ollendorf Nord. Da liegen Plastikteile auf der Fahrbahn. Die 3 Frankfurt-Würzburg zwischen Frankfurt-Süd und Offenbacher Kreuz. Unfall auf der rechten und der mittleren Spur. A44 Dortmund-Kassel zwischen Marsberg und Diemelstadt. Baustelle 2 Kilometer Stau. A49 Kassel-Gießen zwischen Wabern und Neuental 2 Kilometer Stau. Da hat es einen Unfall gegeben mit insgesamt 6 Fahrzeugen. A66 Frankfurt-Wiesbaden zwischen Eschborner Dreieck und Frankfurt-Höchst 2 Kilometer Stocks. Und die Bundesstraße 251 noch Korbach-Marburg ist zwischen Korbach und Völdorf-Fitter nach einem Unfall in beiden Richtungen gesperrt. Gute Fahrt.
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5: Naja, meist trocken heute Nachmittag. Hier und da kann es mal vereinzelten Schauer geben. Aber ganz im Gegenteil, manchmal kann sich auch die Sonne noch so ein bisschen durchmogeln. Bei 12 bis 18 Grad heute maximal.
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5: Ja, handgestoppte 8,4 Sekunden hat es gedauert bis zum schnellsten Tor der Fußball-Bundesliga-Geschichte. Robin Fellhauer, der Augsburger, hat es heute geschossen gegen die Bayern. Somit also Augsburg weiter 1:0 in Führung gegen die Münchner. Übrigens, die letzten drei Tore hat die Bayern damals, die sie innerhalb von einer Minute kassiert haben, alle 3 in Augsburg kassiert. Auch das scheint irgendwie so ein ganz spezielles Pflaster da zu sein. Ja, wollen wir mal hören, ob sich die Bayern davon erholen. Also in Halbzeit 2, sobald die Mannschaften zurück sind auf dem Rasen, sind wir wieder im Stadion.
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5: Vorher gibt's einfach gute Musik hier bei uns, jetzt von Cock Robin. Und Just Around the Corner.

gut für die Bayern. Seitdem liegen sie hinten, weil der Fellhauer da einen schweren Neuer-Patzer ausgenutzt hat. Und jetzt der FCA hinten links raus, macht das über den Koreaner Seoul, der da

0: Aktuell 51 Minuten rum, 1-1 der Spielstand.
1: Ja, und wir gehen nochmal schnell rüber nach Augsburg, denn da wurde, während wir jetzt gerade in Hoffenheim waren, fleißig diskutiert. Und ich glaube, Taufik Kali, die Entscheidung ist jetzt gefallen. Zählt der Bayern-Treffer oder zählt er nicht gegen Augsburg? Schnell zu dir.
2: Tor für die Bayern und dann doch kein Tor für die Bayern. Sie hatten schon gejubelt. Schwerer Torwartfehler von Finn Dahmen diesmal. Nicht von Manuel Neuer, wie nach 8,4 Sekunden. Aber die Augsburger haben Glück.

0: 2 Kilometer Stau Baustelle und die B251 Korbach-Marburg ist zwischen Korbach und Vöhldorf-Fitter nach einem Unfall in beiden Richtungen gesperrt.
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0: Tja, gewinnen die Bayern noch auswärts in Augsburg? Das ist die große Frage, Edgar Endres.
2: Tor für Augsburg. Augsburg gegen Bayern. 2:1. Wie sagte einst Giovanni Trapattoni? Ein Derby ist immer ein Derby. So ist es. Giftig hin.

0: von Robert Andrich. Werden wir jetzt aber die Mainzer nochmal sehen. 20 Meter Torentfernung mit Geraldo Becker. Hat ein bisschen Radius, bisschen Platz um sich. Linkt jetzt ab auf Nadim Amiri. Wieder Kurzpass zurück, halb rechts auf Becker. Flanke in den Fünfer, aber komplett über den Schlappen gerutscht. Dementsprechend ins Tor aus. Abstoß Leverkusen. Ja, und dann war es nach 15, 20 Minuten plötzlich völlig von der Rolle. Die Gäste, die Werkself, haben nichts mehr hinbekommen. Mainz zurück ins Spiel gebracht. Aggressiv, gut in den Zweikämpfen. Und eben den Doppelpack durch Anthony Cassin. 33. und 42. Mainz näher dran am dritten Treffer. Aber dann eben, gerade eben, die Doppelpacker von Leverkusen. Diaby und Kwanza mit dem 4-2. Und jetzt muss Mainz wirklich nochmal sich rankämpfen. Aber es ist hier alles immer möglich. Ab ins, zum Spiel Union Elversberg. Da warten wir auf Tore. Und die Frage, wie die Sieglos-Unioner damit umgehen. Jakob.
1: Na, erstmal sind sie zumindest ganz zufrieden mit diesem torlosen Unentschieden. 70 Minuten hier gespielt. Maurice Krattenmacher hatte gerade für Elversberg mal ein bisschen Platz, Tempo aufgenommen. Schuss aus gut 20 Metern. Der Ball klatschte ans Außennetz. Links vom Tor des ersten FC Union. Beste Chance hatte die SV Elversberg in der 44. Minute. Ein Lattentreffer nach einem Kopfball von Maximilian Rohr. Mehr und gute Torchancen hatte aber der erste FC Union, der sich einfach nicht belohnt in diesem Heimspiel, der jetzt das Spiel wieder von hinten aufbaut über Frederik Renault. Kevin Volland sitzt hier auf der Tribüne, hatte bis heute noch das schnellste Bundesliga-Tor in seiner Visitenkarte mit 9 Sekunden. Dann kam ein gewisser Fellauer. Hier passiert gerade nichts, deswegen ab zu Paderborn gegen Stuttgart. Nein, wir gehen nach Hoffenheim, sorry, zu Philipp Sommer.
2: Ja, gelb-rote Karte hier gegen Hoffenheim, gegen Bernardo. Überall gibt es Doppelpacks. Hier gab es auch einen Doppelschlag, so will man sagen. Innerhalb von 5 Minuten schafft es, oder innerhalb von 10 Minuten schafft es Bernardo, zuerst gelb und dann gelb-rot zu kriegen. Steigt überhart ein gegen Möller-Wolfe, der rechts durchgebrochen war, der den Ball zur Mitte flanken wollte. Und dann hat sich Sam Osmars lange überlegt und hat ihm dann doch die gelb-rote Karte gezeigt. Bernardo, dem Hoffenheimer, der gerade so fit geworden ist für dieses Spiel. Hoffenheim also jetzt nur noch zu 10. Aber mit dieser 2-1-Führung im Rücken und mit einem Freistoß aus 25 Metern, relativ zentrale Position. Zufall steht bereit. Muss sich erstmal die Hand vors Gesicht halten, weil ihn die Sonne blendet. Will den rüber chippen auf die eingewechselten Aslani oder auch Logic.

0: im Strafraum. Chance ist verpasst.
1: 2:2. Ah, die Fahne ist oben. Glück für die Augsburger. Serge Gnabrys Tor zählt nicht. Bitte wieder, Holger.
0: Ja, der VfB Stuttgart hat den Ball in der eigenen Hälfte. Ich hatte jetzt aber auch wirklich schon genug Sprechzeit. Also ab zu Florian Winkler. Mainz gegen Leverkusen. Meine Güte, fallender Tore.
2: Jawohl, 6 an der Zahl, 4:2 aber für die Gäste, die jetzt aufpassen müssen. Schuss, Chance Amiri. Aus 22 Meter, halb links, zieht er mal drauf. Mainz mit 3 Wechseln, alle offensiv. Lee, Königsdörfer, Da Costa mit vorne drin dabei. Also versucht Urs Fischer weiter den Ansatz. Mehr nach vorne, mehr Druck. Das hat in der ersten Halbzeit schon teilweise richtig, richtig gut funktioniert und jetzt zum Ausgleich geführt. Jetzt hier Doppelwechsel bei Dea, Werkself, Teller und Tillman werden gleich reinkommen. Also hier erstmal Spiel unterbrochen. Weiter Richtung Berlin zu Jakob Rüdig.
3: Wo es weiterhin 0:0 steht nach 75 Minuten zwischen Union und der SV Elversberg. Die Gäste nähern sich mal dem Unioner Strafraum an. Die Zweikämpfe werden wieder intensiver geführt hier auf dem Rasen. Aber Tobias Reichel lässt einiges laufen. Jetzt könnte Union mal in den Konter reinkommen. Über Ebischer, wenn er den öffnenden Pass spielt, auf die linke Seite, auf Tom Roth. Den nimmt mal ein bisschen Tempo auf. Ist jetzt schon mit großen Schritten drin in der Elversberger Hälfte. Aber der Ball aus dem Halbfeld ist zu weit und kommt genau in die Arme von Nicolas Christoph im Kasten der SV Elversberg. Das Spiel verflacht hier gerade so ein bisschen und man fragt sich, wer hat hier noch die größeren Kraftreserven, um hier vielleicht noch mal was entsprechend zu initiieren, Viertelstunde hier noch zu spielen. Wie zufrieden bist du, Holger Dahl, mit dem Auftritt der Stuttgarter in Paderborn bislang, was das Niveau angeht?
0: Es ist schwierig. Ne? Also die Stuttgarter haben erst 3 Punkte auf dem Konto in dieser Saison. Dabei hat Paderborns Trainer Ralf Kettemann vor der Saison gesagt, das ist eigentlich sein Meisterschaftskandidat. Also Stuttgart hat natürlich viel mehr drauf als diese 3 Punkte. Jetzt haben sie in der Live-Tabelle 6. Aber ich bin nicht total überzeugt von ihrer Leistung. Und ihr Trainer Sebastian Hoeneß, der hat ja heute Dennis Seimen zwischen die Pfosten gestellt. Letzte Saison Aufstiegstorhüter von Paderborn.
4: War verliehen. Jetzt ist aber

0: Momente, aber dann im letzten Drittel im Strafraum wird es zu ungenau, wird es zu wild, wird es zu überhastet. Und da ist nichts gefährlich in dieser zweiten Halbzeit aufs Tor von Marc Flecken, Leverkusens Keeper, gekommen. Gibt jetzt nach einem Foulspiel sowieso Freistoß für Bayer Leverkusen, die das bislang ordentlich machen in dieser zweiten Halbzeit, sich noch ein bisschen gesteigert, gerafft haben. Gegen Ende der ersten war es deutlich wackeliger, aber Mainz fällt einfach nach vorne, gerade nichts ein, nächster Wechsel, Hollerbach mittlerweile.
1: Tor in Berlin! Tor für den ersten FC Union, der Bann ist gebrochen in diesem Spiel, 81. Minute, Livan Burcu ist der Torschütze. Im Anschluss an eine Ecke lauert er an der Strafraumkante und dann nimmt er das Ding mit vollem Risiko aus 17 Metern. Und dann geht er durch unzählige Beine hindurch und schlägt ein im Tor der SV Elversberg zum 1:0 für den ersten FC Union. Und man kann die Erleichterung auf den Rängen und vor allen Dingen auf dem Rasen förmlich spüren beim ersten FC Union, die so viel investiert haben hier in diese Partie, die sich gesteigert haben im zweiten Durchgang. Und dann ist es der eingewechselte Livan Burcu, der das umjubelte 1:0 erzielt. Und die SV Elversberg muss sich jetzt überlegen, wie sie mit diesem Rückstand umgeht. Das Team von Trainer Vincent Wagner, das natürlich sofort in die Gegenoffensive geht, sich einnistet in der Hälfte des ersten FC Union. 81 Minuten hier gespielt. Wir gehen nach Paderborn gegen Stuttgart zu Holger Dahl.
2: Die Riesenchance für den SC Paderborn zum Ausgleich.
3: Jetzt zählt er 2:2. Nathaniel Brown in der 80. Minute. Vorarbeit von Harry Kane. Scharfer Ball von der linken Seite quer durch den Fünfer. Und da muss er nur noch den linken Fuß hinhalten. Der Nationalspieler, verdienter Ausgleich. 2:2. Die Bayern sind wieder zurück. Ich glaube, wir waren bei Jakob Rüger bei Union Elversberg.
1: Ja, und hier gerade die Riesenchance für die Elversberger, per Distanzschuss zum Ausgleich zu kommen. Und Frederik Rönne, Unionstorhüter, der lenkte diesen 22-Meter-Schuss so gerade noch über die Latte. Es gibt die Ecke für die SV Elversberg, die hier gut geantwortet hat auf diesen Rückstand in der 80. Minute. Durch Livan Burcu sofort den Vorwärtsgang entsprechend eingelegt hat. Felix Keidel, der Nationalspieler, der unter Jürgen Klopp nicht zum Einsatz gekommen ist, aber zumindest mal DFB-Luft schnuppern durfte mit der schnell ausgeführten Ecke. Elversberg auf der rechten Seite, dann ins Halbfeld gespielt. Flankenball kommt in den Union-Strafraum. Der Kopfball geht aber deutlich am Kasten des ersten FC Union vorbei. Und deswegen springen wir nach Paderborn, wo Holger Dahl, die Stuttgarter, mit einem Auswärtssieg jetzt langsam rechnen können.
2: Tor für den VfB! Tor für Stuttgart, Tor in Paderborn! Wie bitter ist das für die Paderborner!

0: Chumabar, der nicht mehr konnte, klärt mit dem linken Fuß zum Eckball. Ja, Lionel Baumeister nach dem großen Lionel Messi. Ich weiß nicht, welches Trikot er heute trägt hier in Augsburg. Ihr könnt mir vorstellen, doch das des FCA, das des Papas. Die Bayern mit Kimmich flankt wieder auf den kurzen Pfosten. Matsima mit dem Kopf dran, aber genau vor die Füße von Kimmich am rechten Flügel. Die Bayern mit Olise. Hat er noch seinen genialen Moment? Nathaniel Brown hat ihn. Ball nach innen. Achtung, nächste Möglichkeit der Bayern, die jetzt komplett drängen. Die wollen das 3:2. Die wollen die Tabellenführung nach dem Patzer gestern der Dortmunder. Flanke lang geschlagen. Kopfball von Fellhauer und Damen raus. 5 Meter von der Linie. Schnappt sich den Ball, wirft ihn ab nach vorne zu Anton Karte, der als einziger da vorne noch Meter macht. Gregoritsch mittlerweile eingewechselt für den völlig ausgepumpten Ibrahimovic. Die Bayern wieder mit Olise am rechten Flügel. Nathaniel Brown ist mitgelaufen. Olise mit dieser typischen Art enge Ballführung zieht nach innen mit dem linken Fuß. Achtung, Torentfernung 22 Meter. Muss man Achtung sagen, denn wenn er mal abzieht, dann klingelt es meist. Achtung, Brown jetzt im Strafraum. Wieder Kurzpassspiel auf Kimmich. Die Bayern stellen sich den Gegner quasi zurecht in dieser 86. Minute auf Olise, der den Ball rüberspielt auf die andere Seite. Dann bitte, wieder.
1: Und jetzt zählt das 2:2 für den HSV. Jetzt zählt das 2:2 für den HSV.

0: Kann den Ball jetzt zur Mitte bringen, schafft aber nicht ganz, kommt aus dem Tritt, kommt aus der Balance und Hamburg kann sich befreien. Schöner Schlag nach vorne und jetzt 2 gegen 1. Der HSV auf dem Weg zum 3:2, ganz allein. Vieira schießt, Baumann hält, Baumann hält. Schlecht geschossen von Fabio Vieira, der da ganz allein die große Chance zum 3:2 für Hamburg liegen lässt. Das wäre es gewesen für den HSV, das Spiel hier nochmal zu drehen. Bleibt aber beim 2:2 zwischen Hoffenheim und Hamburg. Augsburg gegen Bayern, bitte.
1: 6 Minuten noch, Nachspielzeit. 6 Minuten, 2:2.

0: Ein Spiel Hoffenheim HSV, Philipp Sommer.
1: Was ist das für eine Konferenz hier, standesgemäß diese Bundesliga-Konferenz in der Woche, in der am Dienstag einer der ganz Großen verabschiedet wurde. Jeder weiß, wer gemeint ist. Die Hamburger haben den Ball 2:2. 4 Minuten Nachspielzeit gibt es. Hamburg über links, über Wolfe zurückgelegt. Die Flanke kommt von Muheim in den Strafraum. Baumann fischt das Ding weg, bleibt beim 2:2. Wir haben noch ein paar Minuten, ab nach Augsburg. Und wie ist die Stimmung bei Lionel und bei Manuel Baum?
2: Ja, das wissen wir nicht, wie es bei Lionel ist. Bei Manuel Baum ist natürlich bisher gut angespannt. Der tigert unten in der Mixzone rum. Vincent Kompany eher ruhiger. Und wir haben hier noch 3,5 Minuten auf der Uhr in der Nachspielzeit. Erneute Spielunterbrechung nach einem Zweikampf am Strafraum des FC Augsburg. Gibt es Freistoß für die Schwaben. Und natürlich schaut Jablonski wieder auf die Uhr, zeigt das jetzt auf Finn Dahmen an. Ich lasse jede Sekunde hier nachspielen. Nichts wird euch geschenkt heute gegen die Bayern. Und bei Mainz, Leverkusen, Flo Winkler, ist da schon Feierabend?
3: Nee, noch nicht. Es gab eben eine

0: 2 für den HSV. Nach einer Ecke der Ball rausgeköpft. Er schießt, nimmt ihn Volley aus 19 Metern. Ball schlägt links unten ein. Der HSV führt in Hoffenheim mit 3:2. Mainz, bitte.
1: Und hier ist Schluss. Denn Leverkusen hat das Ding noch über die Linie gerettet. Knapp mit 4:3. Mainz weiterhin mit einer Heimallergie. 6. Heimspiel ohne Sieg. Aber der erste Auswärtssieg für Carlos Martinez und Bayer Leverkusen in dieser Saison. 4:3. Ab nochmal nach Hoffenheim.
0: Und die Hamburger, sie können ihr Glück nicht fassen. Die ganze linke Seite des Stadions hüpft und singt. Ich glaube, sie hören es über die Außenmikrofone. 10.000.

0: Von Bambasee Conte zum 2:1, aber die Hamburger lassen sich hier einfach nicht abschütteln, lassen sich hier einfach nicht besiegen und kommen hier erst zum Ausgleich und jetzt zum Führungstreffer durch, zum 3:2 durch Miro Muheim. Und jetzt gehen wir nochmal nach Augsburg gegen die Bayern.
1: Ein Wahnsinn. 4 Tore der Bayern aufgrund von Abseitspositionen, dreimal VAR, einmal durch den Linienrichter weggenommen. Das ist ein Irrsinn, aber es sind alles korrekte Entscheidungen. Der VAR hat eben das bessere Auge und deshalb 2:2. Wir sind bereits 7,5 Minuten drüber in der Nachspielzeit. Augsburg-Bayern.

0: Labunski. Was ist los? Er lässt spielen. 8 Minuten bereits drüber. Immer noch die Bayern mit Upamecano. Karl Upamecano am Strafraum. Und dann Calvin Brackelmann klärt. Und Jablonski sagt, wir machen noch ein bisschen weiter. Mit einem langen Schlag auf Anton Karte im Laufduell mit Joshua Kimmich. Karte ist schnell. Karte ist am Strafraum. Kurft nach innen. Aber Tah kann dann klären und spielt den Ball zurück auf Manuel Neuer. Es ist immer noch nicht Feierabend. Jetzt zeigt Jablonski an. Schluss in Augsburg. 2:2 in einem dramatischen Spiel. Und damit geht's noch einmal nach Hoffenheim zu Philipp Thoma.
1: Und der Mann des Tages in

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4: Die A5 Frankfurt Richtung Darmstadt zwischen Frankfurter Kreuz und Zeppelinheim, da liegen Gegenstände auf der mittleren Spur. Dann die A661 Egelsbach-Oberursel zwischen Frankfurt-Friedberger Landstraße und Preungesheimer Dreieck. Ungesicherte Unfallstelle aktuell im Kurvenbereich. Und die A66 zum Schluss Frankfurt-Wiesbaden zwischen Eschborner Dreieck und Frankfurt-Höchst. 2 Kilometer Stau auf der rechten Spur. Gute Fahrt.
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4: Ja, so zwischen 12 und 18 Grad hatten wir heute Nachmittag. Wenn wir dann in den Abend und in die Nacht hineinschauen, dann haben wir teilweise sehr viele Wolken unterwegs. Da kann es dann auch hier und da mal einen Schauer geben. Luft kühlt dann auch ab auf 9 bis 5 Grad. Der morgige Sonntag dann, ja, wechselhaft. Es gibt mal Sonne, mal dickere Wolken, hier und da durchaus schon auch mal Schauer. Gibt aber auch immer mal

deswegen auch diese 7 Treffer. Und es war ein wirklich sehr wirres Spiel. Die Leverkusener waren ja sehr schnell drin mit diesen beiden Treffern. Robert Andrich, Startelf-Debüt unter dem neuen Trainer in der Bundesliga. Volleyschuss, super Treffer. Und dann Patrick Schick, der hat in allen 5 Begegnungen jetzt getroffen.

0: für gestimmt, auf einem kleinen Parteitag in Rostock. Die Koalitionsverhandlungen sollen am Montag beginnen. Bei der Wahl vor knapp 3 Wochen war die AfD zwar stärkste Kraft geworden, aber die anderen 3 Parteien im Schweriner Landtag haben zusammen die Mehrheit. Ragebait ist das neue Jugendwort des Jahres. Wörtlich übersetzt bedeutet es Wutköder. Das hat der Pons Langenscheid Verlag auf der Buchmesse in Frankfurt mitgeteilt. An der Online-Abstimmung haben sich laut Verlag 1 Million Jugendliche beteiligt. HR-Reporter Lars Hofmann.
1: Sandra Spier von Pons Langenscheid sagte auf der Buchmesse in Frankfurt, dass die Wahl für das Jugendwort auf Ragebait gefallen sei, sage viel aus über die aktuelle Empörungskultur. Es zeige aber auch, dass die Jugendlichen die Mechanismen von Social Media verstanden haben. Das Wort Peak auf Platz 2 bedeutet, dass etwas das Beste sei. Crashout auf Platz 3 wird

0: die Verfassung der einzelnen Spieler zu tun, es sind die Trainingsleistungen, die mitunter entscheidend sind. Deswegen so eine Mannschaftsaufstellung zu machen, ist nicht immer so einfach. Hinten nach wissen wir dann wieder, hätten wir es vielleicht so oder so gemacht. Wir müssen ja vorher entscheiden und nicht nachher.
1: Ja, das ist wohl richtig. Eintracht Frankfurt also gleich ab 6:30 im Topspiel der Bundesliga in Leipzig. Und wir hoffen, dass wir gleich ins Stadion dann auch mal schalten können. Ein paar technische Probleme gibt es da in Leipzig noch. Aber wir sind guter Dinge, dass wir das bis 6:30 gelöst bekommen.

0: weißt du auch Bescheid.
1: Wenn hinne raus, dicke da raus, komm. Still got the blues hier bei uns in HR1.
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1: Da gibt es nur eine Meldung von der A66 Frankfurt-Wiesbaden zwischen Eschborner Dreieck und Frankfurt-Höchst. 2 Kilometer Stau auf der rechten Spur. Kommen Sie gut und sicher an Ihr Ziel.
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1: Ja, es kühlt so langsam runter und in der Nacht haben wir dann noch maximal so zwischen 9 und 5 Grad. Dazu wirklich viele graue Wolken unterwegs. Zwischendurch gibt es so ein paar trockene, aufgelockerte Abschnitte, kann aber durchaus auch mal Schauer geben. Morgen der Sonntag wechselhaft. Es gibt Sonne, es gibt dicke Wolken, es gibt gelegentlich mal Schauer, dazwischen auch immer mal lockere und längere trockene Phasen, im Süden zum Abend hin auch mal ein bisschen mehr, bei 10 bis 17 Grad.
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1: Und in 7 Sekunden geht's dann auch los in Leipzig, Eintracht Frankfurt beim Auswärtsspiel im Bundesliga-Topspiel bei RB Leipzig. Schauen wir mal, was das wird heute Abend. Wir sind hier in HR1 selbstverständlich mit dabei.
3: Die

0: vielleicht ein bisschen so und wer ein bisschen mehr so unterwegs ist. Und ehrlicherweise, Thorsten vom Wege, für uns im Stadion in Leipzig bei dieser Partie zwischen den Leipzigern und Eintracht Frankfurt, das läuft für Eintracht Frankfurt aber ja mal so richtig suboptimal.
1: Wer nur 5 Minuten zu spät gekommen ist zu diesem Spiel, der Frankfurter Eintracht bei RB Leipzig, der hat eine Menge verpasst. 2 Tore für die Gastgeber. Ja, Sie haben richtig gehört, RB führt in dieser frühen Phase schon mit 2:0. In der ersten Minute war es Bansusi nach Flanke von der rechten Seite, der die Führung der Leipziger besorgte. Und nach knapp 5 Minuten war auf der linken Seite Nusa durch, brachte den Ball nach innen und Christopher

0: 7 Wichtiges aus der H1 Verkehrsredaktion. A67 Darmstadt-Mönchhof-Dreieck zwischen Rüsselsheimer Dreieck und Rüsselsheim-Ost sind Personen auf der Fahrbahn und ein Rucksack auf der A66 Wiesbaden-Frankfurt zwischen Frankfurt-Ludwig-Landmann-Straße und Frankfurt-Miequel-Allee. Da liegt der Rucksack auf der Fahrbahn. Gute und sichere Fahrt.
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1: 19 Uhr. Bundesregierung will weiter kein Diesel in Russland kaufen. Schwere Schäden nach Unwettern in Süditalien. FC Bayern spielt unentschieden in Augsburg. Das Wetter? In der Nacht vereinzelt Schauer bei 9 bis 5 Grad.

0: Haft, in dem sie seit über 30 Jahren inhaftiert war. Dort werde sie weiterhin medizinisch versorgt. Pikes Fall hatte für Aufsehen gesorgt, weil sie die erste Frau seit mehr als 200 Jahren gewesen wäre, die in Tennessee hingerichtet worden wäre. Sie überlebte den Hinrichtungsversuch, trotz zweier verabreichter Injektionen. In der Fußball-Bundesliga hatte es der FC Bayern München nicht geschafft, die Tabellenspitze zu erobern. Beim FC Augsburg spielte der Tabellenzweite unentschieden 2:2. ARD-Sportreporter Taufik Kadil.
1: Schon nach 8,4 Sekunden führt der FCA nach schwerem Manuel Neuer Patzer direkt nach dem Anstoß Fellhauer mit dem schnellsten Treffer der Liga-Geschichte. Die Bayern müssten mit dem Aus

0: freue ich mich drauf.
1: Ich bin sehr gespannt. Es könnte sein, dass es ganz früh geknackt wird, könnte aber auch sein, ja, dass es dann doch länger dauert. Ich bin wirklich sehr, sehr gespannt heute Abend. Also, ich gebe mal den allerersten Tipp für unser rätselhaftes Samstagsding. Der Begriff, der erraten werden soll und wird, da bin ich mir ganz sicher. Also, Tipp 1 lautet, haben nicht viele zu Hause. Es haben nicht viele zu Hause. Was fällt Ihnen da ganz spontan als allererste sein? Das könnte ja schon die richtige Antwort sein. 069 155 4x die 1. Das ist unsere Telefonnummer. Denkst du mal ein bisschen verrückt? 069 155 4x die 1. Haben nicht viele zu Hause. Jetzt anrufen.
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1: Hallo zusammen, wir spielen mit Ihnen. Wir quizzeln heute Abend und bringen Sie schön entspannt durch diesen Samstagabend. Toll, dass Sie dabei sind. Und wir haben Musik von Harlan Oates, Out of Touch. Und das hier ist der Boss, Bruce Springsteen. Viel Spaß.
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0: Experiment-Reis mit Fleisch und Gemüse, also so auf chinesische Art.
1: Ist das Experiment geglückt? Hat es geschmeckt?
0: Ja.
1: Sehr gut.
0: Ja.
1: Also, dann ist doch gut. Ich habe hier heute nur wieder irgendwelche Kekse und so dabei. Ja, das,
0: oh je.
1: Es ist Nervennahrung. Ja?
0: Also wir haben noch was, kannst vorbeikommen.
1: Vielen Dank. So, wir spielen miteinander. Ich habe zwei Tipps schon genannt. Ich habe gesagt, haben nicht viele zu Hause und kommt in vielen Filmen vor. Was meint ihr, was könnten wir denn suchen?
0: Also wir haben gerätselt, wir hatten mehrere Möglichkeiten, aber wir glauben, das ist ein Pool.
1: Ein Pool? Also ein Swimmingpool?
0: Ja.
1: Okay.
0: Ja.
1: Also stimmt, kommt in vielen Filmen vor und haben nicht viele zu Hause. Ja. Okay, also muss eigentlich ein Pool sein. Wir gucken mal. Es ist in dem
0: das
1: Fall
0: macht
1: nicht der
0: nix.
1: Pool. Es tut mir leid, dabei sein ist
0: das
1: alles.
0: Das macht nichts. Wir rätseln weiter.
1: Alles sehr schön. Gut. Dann einen schönen Abend euch. Liebe Grüße nach Marburg. Mach's gut.
0: Ja, danke.
1: Tschüss.
0: Mach's gut. Tschüss.
1: Also dritter Tipp, den gibt's gleich nach Musik von Cloud bei uns und Yesu.

0: Yazoo und Only You bei uns.
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0: Tore, Tore, Tore in Leipzig beim Spiel gegen die Eintracht, allerdings nur für eine Mannschaft. Es stand zur Halbzeit, ich glaube, 0-4. Irgendwann habe ich aufgehört zu zählen. Inzwischen steht 0-6. Die Schlussphase des Spiels, Thorsten vom Wege, ist für uns im Stadion.
2: Die 90 Minuten sind fast rum in der Leipzig und es steht nicht mehr nur 5-0 für RB Leipzig, sondern inzwischen 6-0. Das halbe Dutzend ist voll. Der eingewechselte Gomis, Tidjam Gomis, hat das 6. Tor erzielt mit einem wirklich wunderschönen Solo, als er mehr oder weniger alleine durch die gegnerische Hälfte stiefelte, an Freund und Feind vorbei und dann mit einem platzierten Schuss ins linke untere Eck dem Keeper Atubolu keine Chance ließ. Die Frankfurter Spieler müssen sich allerdings schon die Frage gefallen lassen, ob sie hier als Abwehrspieler unterwegs sind oder hier so betreutes Begleiten veranstalten, wie heute zu oft am heutigen Tag. 6-0 für RB Leipzig, das ist das gleiche Resultat, das wir vor Jahresfrist schon mal hatten, als RB auch den Gästen aus Hessen ein halbes Dutzend eingeschenkt und sie so damit fast gedemütigt hatte, denn es ist in diesem Jahrtausend 0-6 jedes Mal die höchste Niederlage für die Frankfurter, die sie kassiert haben, gleich zweimal in Leipzig, das tut sicherlich weh. Es ist nicht viel ausgegangen aus Sicht der Hessen,

Doors and Light My Fire in einem schönen Samstagabend. Das rätselhafte Samstagsding. Gleich kommt der neue Tipp. Vorher noch Wichtiges sofort von Hessen Straßen. Vorsicht bitte auf der A60 Mainz Richtung Rüsselsheim. Zwischen Rüsselsheim, Königstetten und Rüsselsheimer Dreieck.

0: Es ist 20.29 Uhr.
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0: Schönen guten Abend und Vorsicht bitte auf der A3 Köln Richtung Frankfurt zwischen Niedernhausen und dem Wiesbadener Kreuz. Da steht ein unbeleuchteter Anhänger auf dem Standstreifen. Vorsicht auch auf der A60 Mainz Richtung Rüsselsheim zwischen Rüsselsheim-Königstetten und dem Rüsselsheimer Dreieck. Defekter PKW auf der rechten Spur und Personen auf der Fahrbahn. A3 Frankfurt Richtung Würzburg zwischen Frankfurt Süd und dem Offenbacher Kreuz. 3 Kilometer Stau wegen Bergungsarbeiten. Nur die beiden linken Fahrstreifen sind frei. Und die A5 Frankfurt Richtung Kassel zwischen Friedberg und Obermörlen. Sichtbehinderungen durch Rauch wegen eines brennenden PKW. Fahren Sie vorsichtig, wo immer Sie unterwegs sind. Wir sind bei Ihnen.
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0: Hi zusammen, schönen Samstagabend. Noch kann man anrufen und mitspielen bei uns für Spielrunde 3. 069 155 4 mal die 1. Und hier sind AHA. Schön, dass Sie dabei sind.

0: in Südhessen.
1: Wunderbar. Und da hörst du uns und willst mit uns spielen. Das finde ich toll. Und wir haben ja schon zwei Antworten gehört, nämlich der Tresor und der Pool. Was es angeblich sein soll, unser rätselhaftes Samstagsding, ist es aber nicht. Was meinst du denn? Ja. Was suchen wir denn?
0: Ja, hat nicht jeder zu Hause und man braucht zwei.
1: Genau, und kommt in vielen Filmen vor.
0: Ja? Ich denke mal an so ein Schießgerät, eine Pistole oder ein Gewehr. Man muss ja auch auf jemanden schießen und kaum einer hat sowas zu Hause.
1: Okay, das stimmt, ja. Ich sag mal, also jetzt egal, ob Pistole, was gibt's alles, Maschinengewehr oder Messer von mir aus auch. Ja, irgendwelche Waffen, sag ich jetzt mal. Ja, suchen wir eine Waffe.
0: Ganz grob.

0: Die Sachsen gewannen zu Hause mit 6:0. Die ersten 4 Tore fielen schon vor der Pause. ARD-Sportreporter Thorsten vom Wege.
1: Nach dem Wechsel wurde es etwas ruhiger, aber nur etwas. Nusa in der 54. machte den 5. Treffer und der eingewechselte Gomez in der 9.

Dann macht euch noch eine schöne Zeit, ja. Und vielleicht kommt ihr ja als Quiz-Champions zurück. Man weiß es nicht, man munkelt es nur. Ja. Wir haben ja schon ein paar Tipps gegeben heute Abend. Wir haben gesagt, es haben nicht viele zu Hause, unser rätselhaftes Samstagsding. Kommt in vielen Filmen vor, gehören immer zwei dazu. Und ich habe noch, das war der letzte Tipp, gesagt, das gibt es auch als Spielzeug.

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2: Es ist 21.31 Uhr. Guten Abend. Die A5 Frankfurt Richtung Kassel zwischen dem Bad Homburger Kreuz und dem Rastplatz Schäferborn. Da gibt es 2 Kilometer Stau wegen einer Baustelle. Ist nur ein Fahrstreifen frei aktuell. Und im weiteren Verlauf zwischen Friedberg und Obermörlen 2 Kilometer Stau wegen Löscharbeiten an einem PKW. Nur ein Fahrstreifen ist frei. Und die A45 Dortmund Richtung Gießen ist zwischen Willensdorf und Heiger-Burbach wegen einer Nachtbaustelle bis 6 Uhr gesperrt.
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2: Tja, es hat sich schon ausgequizzelt heute Abend, denn die Andrea, die gerade in Frankreich im Urlaub ist, die hat angerufen mit der ganzen Family und hat gesagt, Mensch Jürgen, was ihr da sucht, das sind doch die Handschellen. Und sie hatte recht. Das heißt, nach dem 4. Tipp haben wir es geknackt. Unser heutiges rätselhafte Samstagsding. Glückwunsch nochmal an die Andrea.
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0: 10cc und Runaway in H1. Das klingt schon so ein bisschen, oder? Also eigentlich die Musik, die man sich so vorstellt im Oktober. Ich meine, wir sind mittendrin im Herbst. Wer mag den Herbst, alle von euch?
1: Also Herbst finde ich super.
2: Ja, ja. Ich bin ja, hier im Herbst.
1: Endlich.
2: Ich auch. Ich liebe den Herbst.
1: Ich auch.
0: Das ist doch gut. Dann spiele ich noch so eine Nummer, gar kein Problem. Die geht auch direkt ans Herz. So schön, so viel Gefühl. Hier sind Fury in the Slaughterhouse bei uns in HR1.
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0: rutscht ab auf den 13. Platz. Vorher hatten gespielt Augsburg, München 2:2, Hoffenheim, Hamburg 2:3, Mainz, Leverkusen 3:4, Union Berlin, Elversberg 1:0 und Paderborn, Stuttgart 0:2. Das waren die Nachrichten.
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2: Es ist 22 Uhr, gleich 3 Minuten. Schönen guten Abend. Vorsicht bitte auf der A66 Frankfurt Richtung Fulda. Zwischen Bad Oberwächtersbach und Bad Sobensalmünster, da liegt ein totes Tier auf der mittleren Fahrspur. A5 Frankfurt Richtung Kassel. Zwischen Bad Homburger Kreuz und dem Rastplatz Schäferborn. 2 Kilometer Stau wegen einer Baustelle. Nur ein Fahrstreifen ist frei. Und die A45 Dortmund Richtung Gießen ist zwischen Willensdorf und Heiger-Burbach wegen einer Nachtbaustelle bis in die Früh um 6 gesperrt. Fahren Sie bitte

Es ist 22.23 Uhr. Kurzer Blick auf Hessen Straßen. Wichtige sofort, wenn Sie auf der A5 unterwegs sind, Frankfurt Richtung Kassel. Zwischen Bad Homburger Kreuz und dem Rastplatz Schäferborn, da gibt es 2 Kilometer Stau wegen einer Baustelle. Hier ist nur ein Fahrstreifen frei.

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0: gesperrt. Bitte fahren Sie vorsichtig. Toll, dass Sie dabei sind, der Samstagabend.
1: Hier ist Musik von Depeche Mode bei uns.

Foreigner, die rocken ja heute noch alle Bühnen der Welt mit ihren Hits Cold as Ice, schöne handgemachte Musik, der Wahnsinn. Und auch das hier ist zwar nicht handgemacht, ist wahrscheinlich handeingespielt am Computer und so, aber groove mächtig und passt doch perfekt rein in diesen Samstagabend, oder? Hier ist The Weeknd mit Blinding Lights.

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1: 23 Uhr mit Thomas Krüger. US-Präsident Trump hat offen gefordert, den ukrainischen Präsidenten Selenskyj abzulösen. Trump sagte, Selenskyj hätte den Krieg mit Russland schon mehrmals beenden können, habe dies aber nicht getan. ARD-Washington-Korrespondentin Anne Schneider.
2: Ich denke, es ist Zeit, dass die Ukraine einen neuen Präsidenten bekommt, sagte Trump. Das Land brauche einen Staatschef, der verhandlungsbereit sei. Die Äußerungen fielen einen Tag nach Trumps umstrittenem Dieselabkommen mit Russland. Aus Kiew kam daraufhin heftige Kritik. Der Deal untergrabe die Sanktionen des Westens. Trump hielt dagegen und machte die Ukraine mitverantwortlich für die angespannte Lage auf dem weltweiten Dieselmarkt. Deren Angriffe auf russische Raffinerien hätten das Angebot verknappt.
1: In der saudischen Hauptstadt Riad ist wieder der internationale Flughafen angegriffen worden. Dutzende Menschen wurden nach Krankenhausangaben verletzt, einige schwer. Der Flugbetrieb wurde vorübergehend eingestellt. Die jemenitischen Houthi-Rebellen hatten diese Woche den Flughafen mehrmals angegriffen. Zum Angriff heute hat sich noch niemand bekannt. In Mecklenburg-Vorpommern können übermorgen die konkreten Verhandlungen über eine rot-rot-grüne Landesregierung beginnen. Nach SPD und Linken haben auch die Grünen heute dafür gestimmt. Bei der Wahl vor knapp 3 Wochen war die AfD zwar stärkste Kraft geworden, aber die anderen 3 Parteien im Schweriner Landtag haben zusammen eine Mehrheit. In der Nähe von Korbach im Kreis Waldeck-Frankenberg ist eine Frau bei einem Frontalzusammenstoß ums Leben gekommen. 2 weitere Menschen wurden auf

Band. Ich habe es vorhin schon bei den Simple Minds erzählt, die uns ja seit Jahrzehnten begleitet und das immer wieder schafft, einen Song rauszubringen, der noch immer nach ihnen klingt und der trotzdem ganz aktuell vom Sound her ist. Die Rede ist von U2. Gerade erschienen vor ein paar Wochen, In Alive. Klingt wie eh und je und einfach gut.

A661 Bad Homburg in Richtung Egelsbach. Noch immer zwischen Frankfurt am Main-Ost und Offenbach-Kaiserlei gibt es eine ungesicherte Unfallstelle. Die A5 Frankfurt Richtung Kassel zwischen Bad Homburger Kreuz und dem Rastplatz Schäferborn ist wegen einer Baustelle nur ein Fahrstreifen frei, dadurch 2 Kilometer Stau. Die A45 Dortmund Richtung Gießen ist zwischen Willensdorf und Haiger-Burbach wegen einer Nachtbaustelle bis 6 Uhr gesperrt. Die B454 Schwalmstadt-Marburg ist zwischen der A49 Stadtallendorf-Nord und Beringstraße in Stadtallendorf in beiden Richtungen gesperrt. Und Stadtallendorf im Verlauf Bahnhofstraße bis Hauptstraße zwischen dem Kreisverkehr Herrenwaldstraße und Kronackerstraße ist nach einem Unfall in beiden Richtungen die Straße gesperrt. Also wo immer Sie unterwegs sind, bitte fahren Sie vorsichtig, wir sind bei Ihnen.

Frankreich unterwegs ist und mit der ganzen Family das rätselhafte Samstagsding bei uns gehört hat und angerufen hat. Und was soll ich sagen? Nach 4 Tipps hat sie das Ding heute Abend geknackt. Das heißt, die richtige Antwort genannt und die lautete heute Abend, es waren die Handschellen, die wir gesucht haben. Das war der richtige Tipp, der dahin führte. Gibt's auch als Spielzeug, habe ich gesagt. Und sie sagte, das müssen die Handschellen sein. Das stimmt. Damit ist es geknackt worden nach 4 Tipps. Nächste Woche bei Lars Henning dann ab 19 Uhr natürlich ein neues rätselhaftes Samstagsding.

0: In der saudischen Hauptstadt Riad ist wieder der internationale Flughafen angegriffen worden. Der Flugbetrieb wurde vorübergehend eingestellt. ARD-Korrespondentin Nina Amin.
1: Am Abend

wegen einer Nachtbaustelle bis 6 Uhr gesperrt und die Bundesstraße 454 ist zwischen der A49 Stadt Allendorf Nord und Beringstraße in Stadt Allendorf in beiden Richtungen gesperrt. Ach, ich dachte schon, zwischen der Beringstraße, also der Beringstraße, aber nein, die Beringstraße in Stadt Allendorf. Also hier in beiden Richtungen gesperrt. Das waren die Verkehrs

Also Roland in Stuttgart ist unser zuverlässiger Mann der Statistikzahlen. Ja, ohne ihn wüsste ich gar nicht, dass es heute Nacht sozusagen ein kleines Jubiläum ist für mich auch. Ja, also erstmal ist es die 2110. ARD-Hitnacht, hat er mir geschrieben, die vom MDR für alle Hörerinnen und Hörer in ganz Deutschland als Gemeinschaftsprogramm ausgestrahlt wird. Seit Beginn 2021 war es ja. Davor hieß meine Nachtsendung allerdings MDR Musiknacht und MDR Dreiländernacht. Also da sind es dann insgesamt auch schon 3 Jahrzehnte noch. Nachtsendung. Ja, 3 Jahrzehnte Nachtsendung. Und bis heute macht's nachts mit Ihnen am meisten Spaß. Danke, Roland, für die Statistikführung. Ja, und er hat auch noch eben geschrieben, es ist meine, also deine 300. Hitnacht. Er hat ja deine natürlich geschrieben, 300. Hitnacht aus Magdeburg. Und insgesamt ist es deine 344. ARD-Hitnacht. Genau, dann also noch mit der einen Hitnacht aus Dresden und den anderen. Wie viel sind es dann? 43, genau, aus Erfurt mit dazu gerechnet. So, ja, schön. Und er hat noch weitergeschrieben, hier bei uns hat es kurz geregnet am Morgen, aber tagsüber war es teils sonnig, teils bewölkt und trocken bei 14 Grad und ein absolut schöner Herbsttag. Also damit auch noch zu dieser Statistik und toi, toi, toi, muss ich noch sagen, für den grippalen Effekt, dass der nämlich schnell weggeht und dass es durch die

0: Liebesmusik. Das Love-Theme aus Titanic. My Heart Will Go On. Ja, und wenn wir schon mal bei den herrlichen, langgezogenen, hohen Tönen sind. Ja, Welthundetag war gestern und hat einen Haken dran. Aber dafür schreibt jetzt Sandra und genauso auch ihr Heiko. Hallo, also unser Hund ist eine Katze. Sie ist noch bei uns im Wohnzimmer, aber muss gleich raus, da sie lieber in der Scheune schläft. Super Musik wieder in der Hitnacht. Viele Grüße von Sandra und Heiko. Hey, und ihr habt gar nicht erwähnt, wie eure Katze heißt. Das muss ich nachher noch nachliefern. Also, ganz liebe Grüße an euch.
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Schon wieder muss ich unterbrechen wegen eines Falschfahrers. Der ist unterwegs auf der Autobahn 81 Stuttgart Richtung Singen. Zwischen Engen und Kreuz Hegau kommt ein Falschfahrer entgegen. Bitte ganz rechts fahren, nicht überholen. Auf der Autobahn 81 Stuttgart Richtung Singen zwischen Engen und Kreuz Hegau ist ein Falschfahrer unterwegs.

Hier ist die ARD Hitnacht. Und manche können jetzt vom Frühling träumen. Ach, herrlich. Hi Hano steht hier, von Madeline geschrieben. Liebste 25 Grad Frühlingsgrüße aus Down Under. Der Winter ist vorbei. Mein Hund sind übrigens auch 3 Katzen. Bei Vollmond geht hier die Luzi ab. Zum Thema Statistik. Für uns seid ihr schon immer da, als extrem super fantastische Musikbegleitung durch den Tag, nicht durch die Nacht, denn bei uns in Australien sind wir natürlich der Welt voran. Und vor allem auch gut zu wissen, dass sich die Hitnacht-Familie über die ganze Welt verteilt.

0: Schön wieder, dass du heute am Mikro bist. Da ist wieder der Leo und Moni aus Unterhaching.
1: Hallo.
0: Im Bayerischen, Südbayerischen.
1: Ja, man hört es ein wenig, ja.
0: Ja, liebe Grüße wieder. Und wir sitzen gerade da in der Küche, hören die Nachtradio von dir und essen, sei nicht neidig, einen selber gemachten Apfelstrudel, der noch lauwarm ist. Affengeil. Äpfel vom Garten, also vom Nachbarsgarten, aber nicht gestohlen. Die haben wir geschenkt gekriegt. Also sei nicht neidig, schade, weil du so weit weg bist, sonst darfst du von uns was geschickt kriegen. Mach eine gute Sendung und bis bald wieder. Servus.
1: Ja, dankeschön und Servus ebenfalls. Mensch, wo wir alles gehört werden. In Australien, in aller Welt, sogar in Bayern. Ganz liebe Grüße dorthin runter und ja, den Apfelstrudel, da hätte ich jetzt tatsächlich Lust drauf. Aber ich gönne ihn euch natürlich, mitten in der Nacht. Hat bestimmt keine Kalorien.

0: Leipzig springt in der Tabelle auf Rang 5, Frankfurt ist 13. Der FC Bayern kam in Augsburg nicht über ein 2:2 hinaus und kassierte dabei das schnellste Tor der Bundesliga-Geschichte. Nach 8,4 Sekunden traf Robin Fellhauer nach einem Patzer von Manuel Neuer. Außerdem gewann Leverkusen 4:3 in Mainz, Stuttgart mit 2:0 in Paderborn und Union Berlin mit 1:0 gegen Elversberg. Der HSV drehte bei der TSG Hoffenheim das Spiel und siegte last minute mit 3:2.
1: Das waren die Nachrichten. Das Wetter in Deutschland. Bewölkt an der Nordsee und den Alpen Schauer, teils gewittrig, Tiefstwerte 11 bis 5 Grad. Am Tage örtlich etwas Regen, im Norden Gewitter möglich, später freundlicher. Maximal 9 Grad im bayerischen Vogtland bis 17 Grad am Oberrhein. Es ist 1.03 Uhr.
2: Dankeschön für das 3-Minuten-Nachrichten-Update. Von mir jetzt der Blick auf die Straßen im Lande. Hier ist der Verkehrsservice der ARD Hitnacht. A1 ist zwischen Vechta und Kloppenburg in beiden Richtungen gesperrt. Ebenfalls

Ganz entspannte Musik hier mit Lobo. I love you to want me. 1.11 Uhr ist es. Hier läuft die Nachtschicht im Radio am 11.10. Und das hier ist Cliff Richard, Some People.

0: Spiel des ersten FC Nürnberg heimfahren und dass sie mit der Musik und der Sendung insgesamt sehr viel Spaß haben. Und sie haben PS, unser Fahrer ist ein Gimbal. Wer ist denn ein Gimbal? Okay. Habe ich auch noch nicht gehört. Muss ich mal nachschlagen. Also ganz liebe Grüße, falls ihr noch nicht angekommen seid. Dann noch eine gute Fahrt unterwegs.
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Diese Geschichte möchte ich aber noch erzählen. Heute hatten wir eine 9-jährige Patientin, die nach einem Sportunfall dringend in die Klinik geflogen werden musste. Sie weinte sehr, denn sie hatte große Angst vorm Fliegen. Ich sagte ihr, mit unserer Kati, so nennen wir liebevoll unseren Helikopter, und mit uns wird dir nichts passieren, und gab ihr mein Glücksschweinchen, das ich immer im Dienst dabei habe, mit den Worten, das soll dir jetzt Glück bringen, du kannst es gebrauchen. Nach der Landung verabschiedete sich dann mit den Worten, danke Frau Pilotin und danke für das Schweinchen. Das war schon sehr emotional. Viele liebe Grüße an die Radiofamilie, gute Besserungen an alle, denen es nicht gut geht, und auch an dich, lieber Hanno.

Gib mir Sonne. Lied für die 9-jährige Patientin mit ihrer Sportverletzung und für alle, die heute Nacht am Radio sind, weil es ihnen vielleicht nicht so gut geht und sie im Radio, in unseren Musiken und auch durch den Zusammenhang